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Es ist 4 Uhr.

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Es ist 5 Uhr.

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Es ist 6 Uhr.

0: 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Es ist 7 Uhr. 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
1: Ich bin Mary Milanovic. Guten Morgen. Der SBB drohen im Gotthard-Eisenbahntunnel Mehrkosten in Millionenhöhe. Grund sind Verzögerungen beim Ersatz der Tunnelfunkanlage, wie der Sonntagsblick schreibt. Grund dafür sind technische und intern organisatorische Probleme beim externen Lieferanten sowie ein erschwerter Zugang

0: Zum Tunnel. Ein Abbruch des Projekts stehe als Alternative im Raum. Die SBB sei gezwungen, die Verträge mit dem Betreiber um 2 Jahre zu verlängern. Das Kostendach liege bei über 4,6 Millionen Franken. Der Hinweis zu mutmaßlichem Missbrauch an einer Berner und einer Winterthurer Kita ist aus den USA gekommen. Die gemeinnützige US-Organisation National Center for Missing and Exploited Children war ausschlaggebend für die Ermittlungen, schreibt die Sonntagszeitung. Die Organisation sei wegen einer kinderpornografischen Aufnahme alarmiert worden, die der Beschuldigte auf eine Suchmaschine geladen habe, um ähnliches Material zu finden. Die Staatsanwaltschaft Bern klagte den 33-Jährigen wegen sexueller Übergriffe an mindestens 15 Kleinkindern an. Mehrere Schüsse sind gestern Abend in unmittelbarer Nähe des Weißen Hauses in Washington gefallen. Eine Person habe sich einem Kontrollposten genähert, eine Waffe gezogen und geschossen, teilt der Secret Service mit. Die Sicherheitsbeamten hätten das Feuer erwidert und die Person getroffen. Diese sei anschließend im Spital für tot erklärt worden. Eine weitere unbeteiligte Person wurde durch Schüsse verletzt. US-Präsident Donald Trump befand sich laut dem Secret Service zum Zeitpunkt des Vorfalls im Weißen Haus. Der Vorfall werde nun untersucht. Die Schweizer Eishockey-Nationalmannschaft bleibt an der Heim-WM weiterhin makellos. Sie gewinnt gegen Ungarn deutlich mit 9:0. Captain Romagnosi erzielt dabei 3 Tore. Er freut sich über seinen Hattrick.
1: Cool, es war wieder ein cooles Spiel für uns. Nach dem ersten sind wir ein bisschen, haben das Gefühl, wir können besser spielen. Und dann, ja, und dann ist der, sind die Goal gekommen und haben wirklich ein super Spiel gezeigt. Und einmal mehr, unglaubliche Stimmung im Stadion. Und nach dem Match mit den Fans dürfen zu feiern, das ist, ja, ist einfach jedes Mal wunderschön.
0: Gegen Ungarn holt die Schweiz im 6. Spiel den 6. Sieg. Nun spielt die Schweizer Nationalmannschaft gegen das ebenfalls ungeschlagene Finnland um den Gruppensieg. Das Spiel Schweiz gegen Finnland findet am Dienstagabend statt.
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0: Im Moment ist es ruhig auf der Straße. Wir wünschen euch ganz gute Weiterfahrt.
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0: Ihr dürft euch weiterhin auf ein wunderschönes Pfingstwochenende freuen. Es wird nämlich heiß mit 29 bis 31 Grad und viel Sonne. Am Nachmittag kann es dann über den Bergen ein paar Wolken geben und eine schwache Beise.

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1: Es wird 8 an dem Pfingstsonntag. Wir haben im Moment 17 Grad zum Alters und 18 Grad zum Neuheim.
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1: Der Pierin Vinzenz soll Steuern hinterzogen haben. Vor dem Weissen Haus ist geschossen worden. Und der SC Kriens steigt auf. Im Nachrichtenstudio der Peter Haufenstein. Pierin Vinzenz ist wegen Steuerhinterziehung verurteilt worden. Der ehemalige Chef der Bank Raiffeisen muss eine Buße von knapp 1 Million Franken zahlen. Das habe das Bundesgericht entschieden, schreibt die Sonntagszeitung. Der 70-Jährige soll in seiner Steuererklärung 3,4 Millionen Franken nicht deklariert haben. Steuerfahnder hätten in einer Anklageschrift zu einem laufenden Strafverfahren verdächtige Zahlungen bemerkt. Pierin Vinzenz wird der Prozess gemacht, weil er sich als Raiffeisen-Chef bei Firmenverkäufen bereichert haben soll. In unmittelbarer Nähe zum Weißen Haus hat ein Mann Schüsse abgegeben. Er wurde von Sicherheitskräften getötet. Die Person habe eine Waffe aus einer Tasche gezogen und das Feuer eröffnet, teilte der für die Sicherheit des Präsidenten zuständige Secret Service mit. Lea Matschulat berichtet.
3: An der Nordseite des Weißen Hauses können Besucher dem Amtssitz des US-Präsidenten relativ nahe kommen und hier feuerte ein Mann mehrere Schüsse ab. Die Sicherheitskräfte reagierten schnell. Im Krankenhaus wurde der Angreifer für tot erklärt. Es soll sich CNN zufolge um einen 21-Jährigen gehandelt haben, der auch vorher schon mal am Weißen Haus aufgefallen war. Er soll damals eine Zufahrt blockiert haben. Beim aktuellen Vorfall wurde auch ein Passant verletzt. Durch wen ist noch unklar.
1: Fußball, der SC Kriens ist nach 4 Jahren wieder zurück in der Challenge League. Die Krienser gewinnen bei der U21-Mannschaft von IB 2-0 und steigen auf. Der SCK-Stürmer Célien Wicht ist erleichtert.
4: Wir arbeiten seit Jahren für das. Mit Kriens, nach dem Abstieg von 4 Jahren, wo wir ja, am Anfang eine schwierige Phase hatten, haben wir immer dran geglaubt. Und es ist unglaublich, ich kann es gar nicht beschreiben. Wir spielen dafür und die Emotionen sind einfach geil.
1: Mit dem Sieg von gestern haben die Krienzer den Aufstieg eine Runde vor Schluss klar gemacht. Zum Eishockey. Die Schweizer Nazi gewinnt an der Heim-EM auch ihr zweitletztes Gruppenspiel. Und zwar gerade mit 19-0 gegen Ungarn. Es hat einfach gefackt, sagt der Nazi-Captain Roman Josi.
5: Cool, es war wieder ein cooles Spiel für uns. Eines mehr. Unglaubliche Stimmung im Stadion. Und nach dem Match mit den Fans dürfen zu feiern. Es ist einfach jedes Mal wunderschön.
1: Die weiteren WM-Resultate von gestern oben. Deutschland schlägt Österreich 6-2, und Norwegen gewinnt gegen Schweden 3-2 und die Slowakei verliert gegen Tschechien mit 2-3. Das letzte Gruppenspiel von der Schweizer Nazi ist am Dienstag gegen Verfolger Finnland.
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1: Wir haben 3 ab 8 in den Blick auf die Strasse. Im Moment 3 km Stau vor dem Gotthard zwischen Wassen und Göschenen. Dort haben wir ca. 30 Minuten länger. Die Fahrt Göschenen ist gesperrt. Und auch auf der Hauptstrasse zwischen Erstfeld und Göschenen gibt es Verkehrsbehinderungen, weil es zu viele Autos hat. Kommen wir gut in den Pfingstsonntag.
6: Die Pfingstsonntag bringt sonniges Wetter. Es gibt lediglich am Nachmittag ein paar Quellwolken über den Bergen. Die Temperaturen die sind am Morgen noch recht frisch, so um die 14 Grad. Am Nachmittag wird es heiss, wir haben um die 30 Grad mit einer schwachen bis mäßigen Beise. Morgen Pfingst, Montag und am Dienstag geht es meistens sonnig weiter. Es hat höchstens gelegentlich ein paar Schleierwolken und über den Bergen gibt es jeweils am Nachmittag Quellwolken, die aber weitgehend harmlos bleiben. Es bleibt dazu heiß. Wir haben maximal etwa 30 bis 32 Grad mit einer schwachen Beise.

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1: Heute am Morgen hören wir ein paar Gedanken von der Dagmar Dolle. Sie ist Pfarrerin. Z Glarus.
2: An Pfingsten bewegt sich was. Mir fiel eine Geschichte ein, die ich irgendwann einmal gehört habe. Da ging es um einen Pfarrer in Süditalien, der immer an Pfingsten einen besonderen Special Effekt im Gottesdienst bot. Immer wenn er die Predigt beendet hatte, flog von irgendwoher eine Taube durch die Kirche und setzte sich auf irgendeine Schulter. Jedes Jahr war es spannend, wer es dieses Mal sein würde. Wussten doch die Leute, dass es meist den traf, der irgendetwas in seinem Leben ändern musste. Das klappte wohl jeweils ganz gut, denn plötzlich war der Lehrer nicht mehr so streng oder der Polizist verteilte weniger Bußen. Als der alte Pfarrer starb, kam ein neuer. Der fand diesen Brauch überflüssig. Einmal wollte er es jedoch noch einmal machen und hoffte, dass die Taube durch die weit geöffneten Türen der Kirche verschwinden würde. Aber, so erinnere ich mich an die Geschichte, die Taube flog nicht davon, sondern setzte sich schnurstracks auf die Schulter des neuen Pfarrers. Zurück blieb eine klatschende und fröhliche Pfingstgemeinde. Welche Pfingstveränderungen bewirkte dieses Zeichen wohl beim Pfarrer in diesem Jahr? Was würde geschehen, wenn die Taube auf meinen Schultern landen würde? An Pfingsten verändert sich etwas. Das entnehme ich der Geschichte. Und an Pfingsten geht es um mich, um meine Haltung zu meinen Mitmenschen, zum Glauben, zu Gott und zu Jesus Christus. Die Frage, ob alles beim Alten bleibt oder ich neu aufbreche, ob Erstarrtes beweglich wird und ob ich nach draußen gehe und meinen Glauben verkündige und auch lebe, darum geht es. Die versteckten Jüngerinnen und Jünger in Jerusalem ahnen nicht, dass ihr ängstliches, zurückgezogenes Leben in ein mutiges, offenes Leben verwandelt wird. Hatten sie eben noch Angst, sich als Christinnen und Christen zu outen, so gehen sie nun hinaus, voller Mut und voller Inspiration und erzählen den Menschen von Jesus Christus. Das macht viel weniger dieses Pfingstwunder, ein Erdbeben, ein Sturm und Feuerzungen, sondern vielmehr diese besondere Kraft, die von Gott ausgeht und die über die kommt, die sich ihrer öffnen können. Im Alten Testament ist diese Kraft von Anfang an dabei. Sie ist ein Wesen Gottes. Sie heißt Ruach, Geistkraft Gottes. Und so wie sie über der Urflut in der Schöpfungsgeschichte sich bewegt, so bewegt sie uns. Und dabei ist es ganz egal, ob wir an Pfingsten brav zur Kirche gehen oder auf dem Campingplatz oder irgendwo anders auf dieser Welt von diesem Geist erfüllt werden. Ich wünsche Ihnen ein gesegnetes Pfingstfest.
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0: Alpenach um 17 Grad zu Ennendal.
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0: Der Pierin Vinzenz soll Steuern hinterzogen haben. Vor dem Weissen Haus ist geschossen worden. Und der SC Kriens steigt auf. Im Nachrichtenstudio der Peter Haufenstein. Pierin Vinzenz ist wegen Steuerhinterziehung verurteilt worden. Der ehemalige Chef der Bank Raiffeisen muss eine Buße von knapp 1 Million Franken zahlen. Das habe das Bundesgericht entschieden, schreibt die Sonntagszeitung. Der 70-Jährige soll in seiner Steuererklärung 3,4 Millionen Franken nicht deklariert haben. Steuerfahnder hätten in einer Anklageschrift zu einem laufenden Strafverfahren verdächtige Zahlungen bemerkt. Pierin Vinzenz wird der Prozess gemacht, weil er sich als Raiffeisen-Chef bei Firmenkäufen bereichert haben soll. In unmittelbarer Nähe zum Weißen Haus hat ein Mann Schüsse abgegeben. Er wurde von Sicherheitskräften getötet. Die Person habe eine Waffe aus einer Tasche gezogen und das Feuer eröffnet, teilte der für die Sicherheit des Präsidenten zuständige Secret Service mit. Lea Matschulat berichtet.
2: An der Nordseite des Weißen Hauses können Besucher dem Amtssitz des US-Präsidenten relativ nahe kommen und hier feuerte ein Mann mehrere Schüsse ab. Die Sicherheitskräfte reagierten schnell. Im Krankenhaus wurde der Angreifer für tot erklärt. Es soll sich CNN zufolge um einen 21-Jährigen gehandelt haben, der auch vorher schon mal am Weißen Haus aufgefallen war. Er soll damals eine Zufahrt blockiert haben. Beim aktuellen Vorfall wurde auch ein Passant verletzt. Durch wen ist noch unklar.
0: Fußball, der SC Kriens steigt die Challenge League auf. Der SCK gewinnt bei der U21-Mannschaft von IB 2:0 und macht alles klar. Der Aufstieg tut gut, sagt der Krienzer Spieler Nico Sigrist.
3: Der Aufstieg ist immer sehr speziell, wo einem das Gefühl gibt, dass es mega vielen Personen sehr wichtig ist und schön ist und in doch schwierigen Zeiten auf der Welt irgendwo etwas Positives gibt. Und hier Teil dazu beizutragen, ist für mich persönlich wunderschön.
0: Damit ist der SC Kriens nach 4 Jahren wieder zurück in der Challenge League. Zum Eishockey. Die Schweizer Nazi gewinnt an der Heim-WM auch ihr zweitletztes Gruppenspiel. Und zwar gerade mit 19-0 gegen Ungarn. Mitleid mit dem Gegner haben sie nicht, sagt der Nazi-Stürmer Timo Meier.
4: Wir versuchen so gut wie möglich zu spielen mit der Energie von dem Stadion. Wir haben einen grossen Willen und kein Gegner schubt mir zurück. Wir geben Vollgas mit 100% und das haben wir heute wieder über 60 Minuten gebracht.
0: Die anderen WM-Resultate von gestern oben. Deutschland schlägt Österreich 6:2, Norwegen gewinnt gegen Schweden 3:2 und Slowakei verliert gegen Tschechien mit 2:3. Das letzte Gruppenspiel der Schweizer Nazi ist am Dienstag gegen Verfolger Finnland.
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0: Und wie es Wetter wird an dem heutigen Pfingstsonntag, für das schalten wir zum Roger Perret ins Wetterstudio.
5: Heute Pfingstsonntag bringt sonniges Wetter. Es gibt lediglich am Nachmittag ein paar Quellwolken über den Bergen. Die Temperaturen die sind am Morgen noch recht frisch, so um die 14 Grad. Am Nachmittag wird es heiß, wir haben um die 30 Grad mit einer schwachen bis mäßigen Beise. Morgen Pfingst, Montag und am Dienstag geht es meistens sonnig weiter. Es hat höchstens gelegentlich ein paar Schleierwolken. Und über den Bergen gibt es jeweils am Nachmittag Quellwolken, die aber weitgehend harmlos bleiben. Es bleibt dazu heiß. Wir haben maximal etwa 30 bis 32 Grad mit einer schwachen Beise.
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0: Wir haben 4 ab 9 Uhr. Es zieht wieder an vor dem Gotthard. Zwischen Amsteig und Göschen sind es 5 Kilometer im Moment, wo es stauert. Der Zeitverlust von 50 Minuten. Die Einfahrt Göschen ist gesperrt. Und auch auf der Hauptstrasse zwischen Erstfeld und Göschen gibt es in beiden richtigen Verkehrsbehinderungen wegen zu viel Auto. Kommt gut in den Sonntag.

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1: Mit dem Peter Haufenstein. Wir fangen an mit einer Erfolgsmeldung vom Fußball. Der SC Kriens ist nach 4 Jahren wieder zurück in der Challenge League, in der zweithöchsten Liga in der Schweiz. Die Krienser gewinnen auswärts gegen die U21-Mannschaft von IB mit 2-0 und steigen auf. Der SCK-Spieler Nico Segrist zeigt sich im Interview mit dem Renato Götte stolz.
2: Der Aufstieg ist immer sehr speziell für den ganzen Verein. Man muss immer an die ganze Organisation denken, die Leute, die dahinter arbeiten, Freiwilligenarbeit und so weiter. Und wenn man sieht, eben, wer alles hier hingekommen ist, ist glaube ich, das Grosse im Gesamten, wo einem das Gefühl gibt, dass es mega vielen Personen sehr wichtig ist und schön ist und in doch schwierigen Zeiten auf der Welt irgendwo etwas Positives gibt. Und hier Teil dazu beizutragen, ist für mich persönlich wunderschön. Und ja, es soll für einen kurzen Moment einfach das Gefühl von Glück vermitteln und das ist schön.
1: Du hast mehrere Jahre Profifußball gespielt, unter anderem beim FC Luzern. Ist das ein Schritt zurück in Profifußball oder muss man das ein bisschen relativieren?
2: Für mich ist Fußball mehr als irgendeine Liga-Zugehörigkeit. Für mich geht es um Emotionen, Kompetition. Für mich ist es mit 35, bald 35, das noch einmal zu erleben, ist wunderschön. Und vor allem auch für die Jungen, oder, die das noch nie erlebt haben und für sie einmalig ist und es wird ihnen immer in Erinnerung bleiben. Und das freut mich auch noch einen Teil davon zu sein.
1: Sagt der SCK-Spieler Nico Segrist. Mit dem Sieg gestern haben die Krienzer den Aufstieg eine Runde vor Schluss klar gemacht. Dann wechseln wir auf Deutschland. Dort holt der FC Bayern München das Double, also den Meistertitel und den Pokal. Bayern gewinnt das Pokalfinale gegen den VfB Stuttgart mit 3-0. Alle 3 Goal hat der Harry Kane gemacht. Wir bleiben beim Fußball. Holt der FC St. Gallen nach 1969 wieder den Cup-Sieg oder feiert Stadlos an Uschi den ersten Titel in der Clubgeschichte? Das entscheidet sich am Nachmittag im Schweizer Cup-Final. Der Final ist im Berner Wankdorf, Abpfiff ist am Nachmittag um 2. Zum Eishockey. Die Schweizer Nazi gewinnt an der Heim-WM auch ihr zweitletztes Gruppenspiel. Und zwar gerade mit 19-0 gegen Ungarn. Der Sieg zeigt einmal mehr, die Schweiz gibt vor dem heimischen Publikum Vollgas. Das sieht auch der Nazi-Stürmer Timo Meier so im Gespräch mit unserem Reporter Istvan Natsch.
3: Wir versuchen so gut wie möglich zu spielen mit der Energie von dem Stadion. Wir haben einen grossen Willen und ja, kein Gegner schraubt mir zurück. Wir geben Vollgas, haben wir jetzt gerade wieder gesehen und ich glaube auf der anderen Seite auch, ja, wir respektieren jeden Gegner. Darum nicht irgendwie mit 50%, sondern immer mit 100% und das haben wir heute wieder über 60 Minuten gebracht.
4: Der nächste Gegner ist dann noch Finnland, das letzte Gruppenspiel. Da steht dann wahrscheinlich schon ein anderes Kaliber euch gegenüber.
3: Ja, es wird sicher hart spielen. Wir wissen auch, die letzten 3 Spiele werden sicher schwere Gegner kommen. Und wenn wir erfolgreich sind im Turnier, wenn wir es auch können steigern. Und wir wissen, Finnland ist ein sehr harter Gegner. Es braucht eine sehr gute Leistung von uns. Und wir laden jetzt unsere Batterien laden und dann freuen wir uns aufs nächste Spiel.
4: Ist das ein bisschen ein Vorteil, dass wir jetzt ein paar Tage Pause haben?
3: Ja, wenn wir uns die Tage richtig nutzen, sicherlich zum Batterie laden und dann mit neuer Energie gegen einen sehr guten Gegner antreten.
1: Das Spiel gegen Finnland ist am Dienstag. Noch die anderen Resultate von der WM von gestern. Deutschland schlägt Österreich 6-2, Norwegen gewinnt gegen Schweden 3-2 und die Slowakei verliert gegen Tschechien mit 2-3. Eine Meldung vom Schwingen. Der Emmentaler Michael Moser gewinnt das oberaargauische Geuverbandsschwingfest in Niederbipp. Er gewinnt im Schlussgang gegen Fabio Hölbrunner. Für Moser ist es der 5. Kranzfest-Sieg. Und dann schauen wir noch vorne im Handball. Heute geht die Best-of-Three-Final-Serie zwischen Kadetten Schaffhausen und dem HC Kriens Luzern los. Die Rollen sind klar verteilt, sagt der Trainer vom HC Kriens Luzern, Martin Zimmermann.
5: Die Kadetten ist der Favorit. Klar, wir haben schon gegen sie gespielt diese Saison. Wir haben 2-mal verloren, 1 gewonnen. Jetzt werden wir an die Analyse gehen von dem Finale und wir freuen uns mega auf die Spiele, auf die Atmosphäre, auch die Pilatus Arena. Dass wir vielleicht die Pilatus Arena ganz füllen, wäre natürlich mega cool und auf das freue ich mich mega und die Mannschaft auch.
1: Der HC Kriens Luzern will den allerersten Meistertitel der Vereinsgeschichte holen. Für Kadetten wäre es der 5. Titel in Folge. Bevor der HC Kriens Luzern dann aber am Mittwoch daheim in der Pilatus Arena spielt, kommt es heute also in der Finalserie zuerst zum Auswärtsspiel. Der Sportchef vom HC Kriens Luzern, Nick Tominetz, hat eine grosse Vergangenheit bei Kadetten. und grossen Respekt vor dem Gegner.
0: Kadett ist der klare Favorit, ganz klar. Wir bleiben mit beiden Beinen auf dem Boden und versuchen, Spiel für Spiel zu nehmen. Und schlussendlich schauen wir dann, was raus schaut. Wir wissen, was für eine Stärke Kadett hat, wenn es um Finale geht oder um einen Schweizer Meister. Das haben sie jetzt über 15 Jahre bewiesen. Und darum ja, bleiben wir ganz klar der Underdog, aber wir werden fighten, kämpfen.
1: Der rechte Flügelspieler vom AC Kriens Luzern, der Wyatt Allen, freut sich auf ein Finale.
6: Natürlich eine riesige Vorfreude. In einem Finale zu stehen, bin ich noch nie jetzt hier bei den Herren. Super Gefühl. Und ja, ich bin zuversichtlich, dass wir ein Finale gewinnen können, auch mit den Fans hier.
1: Besonders im Fokus ist beim AC Kriens Luzern der Spielmacher Luca Sigrist. Der 20-jährige Hofterer hat sich in den letzten zwei Jahren vom talentierten Nachwuchsspieler zum Teamleader und Liga-Topscorer entwickelt. Es sind für ihn Abschiedsspiele. Nach dieser Saison wechselt er in die deutsche Bundesliga zum Elsungen. Und für Luca Sigrist gibt es noch ein Ziel.
6: Das Ziel steigt mit jedem Spiel, das wir gut spielen. Und, ich glaube, das Jahr muss ich nicht lügen, wenn ich sage, das Ziel von allen ist, Meister zu werden.
1: Das Spiel 1 der Finalserie im Schweizer Handball zwischen Kadetten Schaffhausen und dem HC Kriens Luzern geht heute Abend am 5 Uhr los.
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0: Es ist der Pfingstsonntag, 24. Mai. Schönen guten Morgen miteinander. Wir haben warme 21 Grad und sogar 22 Grad schon zu Reichenburg.
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0: finanzielle Probleme. Aus diesem Grund würden derzeit auch keine Tickets zurückerstattet. Für 73 Künstlerinnen und Künstler bedeutet dies die Einstellung ihrer Gagen, weil es keine Ausfallversicherung gebe. Laut dem Zeitungsbericht befinden sich 70 Mitarbeitende ab Juni in Kurzarbeit. Der Direktor von Das Zelt, Adrian Steiner, bleibt aber zuversichtlich und peilt einen Neustart im Herbst an. Pierin Vinzenz ist wegen Steuerhinterziehung verurteilt worden. Der ehemalige Chef der Bank Raiffeisen muss eine Buße von knapp 1 Million Franken zahlen. Das habe das Bundesgericht entschieden, schreibt die Sonntagszeitung. Der 70-Jährige soll in einer Steuererklärung 3,4 Millionen Franken nicht deklariert haben. Steuerfahnder hätten in einer Anklageschrift zu einem laufenden Strafverfahren verdächtige Zahlungen bemerkt. Pierin Vinzenz wird der Prozess gemacht, weil er sich als Raiffeisen-Chef bei Firmenverkäufen bereichert haben soll. In unmittelbarer Nähe zum Weißen Haus hat ein Mann Schüsse abgegeben. Er wurde von Sicherheitskräften getötet. Die Person habe eine Waffe aus einer Tasche gezogen und das Feuer eröffnet, teilte der für die Sicherheit des Präsidenten zuständige Secret Service mit. Lea Maciulat berichtet.
1: An der Nordseite des Weißen Hauses können Besucher dem Amtssitz des US-Präsidenten relativ nahe kommen und hier feuerte ein Mann mehrere Schüsse ab. Die Sicherheitskräfte reagierten schnell. Im Krankenhaus wurde der Angreifer für tot erklärt. Es soll sich CNN zufolge um einen 21-Jährigen gehandelt haben, der auch vorher schon mal am Weißen Haus aufgefallen war. Er soll damals eine Zufahrt blockiert haben. Beim aktuellen Vorfall wurde auch ein Passant verletzt. Durch wen ist noch unklar.
0: Fußball, der SC Kriens ist nach 4 Jahren wieder zurück in der Challenge League. Die Krienser gewinnen bei der U21-Mannschaft von IB 2-0 und steigen auf. Der SCK-Stürmer Selian Wicht ist erleichtert.
2: Wir arbeiten seit Jahren für das mit Kriens. Nach dem Abstieg von 4 Jahren, wo wir ja, am Anfang eine schwierige Phase hatten, haben wir immer dran geglaubt. Und es ist unglaublich, ich kann es gar nicht beschreiben. Wir spielen dafür und die Emotionen sind einfach geil.
0: Mit dem Sieg gestern haben die Krienzer den Aufstieg eine Runde vor Schluss klar gemacht.
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4: Ja, was wollen wir da noch mehr sagen zum Wetter? Einfach die Sonnencreme nicht vergessen. Sonne pur an dem Pfingst, Sonntag am Nachmittag. Da gibt es ein paar Quellwolken über den Bergen und ja, heisse 31 Grad. Von Pfingstmontag bis mit Mittwoch, da ist meistens sonnig mit wenig Schleierwolken. Über den Bergen gibt es am Nachmittag jeweils ein bisschen Quellwolken. Vor allem am Mittwoch kann es lokal ein bisschen Platz, Regen und das ein oder andere Hitzegewitter geben bei 32 Grad. 0 Grad Grenze ist bei 4300 Meter.
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4: Ja, da ist etwas los auf den Strassen im Zentralland. A14 Zug Richtung Luzern, der Stau zwischen Buri und der Verzweigung Rotsee. Dann gehen wir auf die A2 zwischen Emmen-Nord und Luzern-Kriens. Braucht ihr länger und wenn ihr weiterfahrt, vor das Gotthard-Nordportal, dann kommt ihr dort in einen 5 Kilometer Stau rein. Etwa 50 Minuten dauert es dort noch einmal. Gotthardstrasse zwischen Erstfeld und dem Kreisverkehr Göschenen. Dort stocken sie beiden Richtungen.
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4: Der Pfingstsonntag um 4 Minuten ab 10 Uhr. Das perfekte Sommerpfingstwochenende ist es. Was macht ihr so?
5: Zuerst einmal ausschlafen, dann die Sonne geniessen, baden, biken.
4: Ja. Genau so ist es richtig. Auspausen ist gar nicht schlecht. Und noch der richtige Sound im Ohr. Ein bisschen an die guten alten Zeiten denken. Somit sage ich herzlich willkommen zu den Zentral Classics. In dieser Stunde Popperlen von Anno Dazumal. Ihr dürft mitmischen bei uns. Welchen Song von früher wollt ihr gerne hören? Machen wir die WhatsApp-Sprachnachricht mit der Radio Zentral App. Oder direkt auf 078 933 44 20. Aussensparte Rockpop und mindestens 10 Jahre alt muss der Song sein. Passend zu dem Sommertag im Frühling natürlich die Beach Boys in dieser Stunde. Oder das Traumduo Albano und Romina Power haben wir für euch bereit gemacht. um Liebe geht, um eine Liebeserklärung im Song von Peter Cornelius «Du entschuldige ich».

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Hallo zusammen, hier ist der Harald, eigentlich aus Bottenwil, momentan an der Nordsee. Ich würde gern meiner lieben Frau Priska ganz liebe Grüße ausrichten mit dem Lied Diamante vom Zucchero und grüße auch das ganze Zentraland. Habt noch schöne Pfingsten. Ade zusammen.

Guten Morgen Radio Zentral, das ist Isabelle aus Mittlödi. Und heute vor 30 Jahren habe ich auf dem Standesamt Mittlödi geheiratet und ich wünsche mir wieder einmal von Inixes Disappear. Ich wünsche allen eine schöne Pfingsten und macht's gut. Tschüss.

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1: Halb elf ist es worden an einem heissen Pfingstsonntag. Temperatur heute bis 31 Grad. Also da kommt Klimaanlage auch nicht zum Ausgrühen im Auto. Wir schauen, wo stockt auf der A14 Zug Richtung Luzern zwischen Buri und der Verzweigung Rotsee. Auf der A2 zwischen Emmen-Nord und Luzern-Kriens. Dann vor dem Gotthard-Nordportal, das sind 6 Kilometer inzwischen. Gotthardstrasse zwischen Erstfeld und dem Kreisverkehr Göschere, auch dort staut sie bei den Richtigen.

Reisen bricht, aber Radio Zentral nicht. Alles geht vorbei, doch Radio Zentral, die sind wir treu. Ich bin Divan aus Aglo Luzern und ich höre dich gern. Also etwas Heisses vom Roy Orbison. Danke vielmals, ich bin gute Hörerin. Und weil die Pastorin gesagt hat, wir müssen an den Pfingsten etwas ändern, habe ich jetzt geändert von einem anderen Radio auf Radio Zentral. Und dem bleibe ich jetzt treu. Alles Gute, schöne Pfingsten weiterhin. Yvonne von Luzern.

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Bonnie M. Sunny aus dem Jahr 1976. Ja, Sunny. Gutes Stichwort natürlich jetzt für das Pfingstwochenende. Auch heute mit viel Sonne, wo wir da tanken können. Ja, ohne Ende kann man sagen, schwitzen tun wir garantiert auch mit über 30 Grad. So quasi das Warm-up für den Sommer, der ja erst noch kommt. Schön sind wir bei uns an diesem Pfingstwochenende. 13 Minuten noch, dann ist es 11 Uhr.

0: entschuldigen, ich kenne dich, das ist der Peter Cornelius. Elfi ist es jetzt mit 22 Grad Horb und schon 24 Grad sind es Horgen.
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2: Das Zelt muss seine Tour unterbrechen. Gescheite Köpfe werden am Gimmi zu wenig gefördert. Und vor dem Weissen Haus sind Schüsse gefallen. Im Nachrichtenstudio der Peter Haufenstein. Die mobile Kultur- und Eventplattform Das Zelt stoppt ihre Tour per sofort. 17 Vorstellungen.

0: Schweiz zu wenig gut gefördert. An den Schweizer Gymnasien ist ein erheblicher Anteil der Schüler unterfordert. Dies habe auch damit zu tun, dass die Gymnasialquote, die Schülerzahl und damit die Klassengrößen steigen, berichtet die NZZ am Sonntag. Unterforderung könne nicht nur zu Langeweile führen, sondern auch zu psychischen Problemen. Der Gymnasiallehrerverband verlangt deshalb eine bessere Begabtenförderung. Nahe dem Weißen Haus in Washington hat ein Mann eine Waffe gezogen und geschossen. Sicherheitskräfte erwiderten das Feuer. Der Schütze wurde getötet. Noch sind nicht alle Einzelheiten zum Vorfall bekannt. Lea Marchulat berichtet.
1: Während der Schießerei wurde auch ein Passant verletzt. Noch ist unklar, ob durch den Verdächtigen oder den Secret Service. Der Verdächtige war Medienberichten zufolge ein 21-Jähriger, der auch im Sommer vorigen Jahres schon mal am Weißen Haus aufgefallen war. Damals hatte er eine Zufahrt blockiert. US-Präsident Trump dankte den Sicherheitskräften für ihren Einsatz. Während draußen Schüsse fielen, hatte er im Weißen Haus gearbeitet. Der Secret Service überprüft nun den mutmaßlichen Angreifer.
0: Russland hat die ukrainische Hauptstadt Kiew massiv mit Drohnen und ballistischen Raketen angegriffen. Unbestätigten Berichten zufolge soll Russland bei dem Angriff auf auch Hyperschallraketen und Marschflugkörper eingesetzt haben. Mindestens eine Person starb, rund 20 weitere wurden verletzt. Ulf Mauder berichtet aus Moskau.
2: Besonders in der Hauptstadt Kiew sind die Zerstörungen massiv. Es gibt zahlreiche große Brände und verheerende Schäden an vielen Wohngebäuden. Einsatzkräfte retten Verletzte aus den Trümmern getroffener Häuser. Russland hatte diesen Schlag als Vergeltung angedroht nach dem ukrainischen Beschuss einer Berufsschule. In dem von Moskau besetzten Gebiet Luhansk starben dabei viele Studenten. Unklar war zunächst, ob Russland auch die wegen ihrer Zerstörungskraft gefürchtete neue Mittelstreckenrakete vom Typ Areschnik eingesetzt hat.
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4: Da sind wir im Monat Mai und sind schon im Hochsommer inne. Auch heute am Pfingst, Sonntag am Nachmittag, da gibt es zwar ein bisschen Quellwolken über den Bergen, es bleibt aber trocken und schwitzen tun wir bis 31 Grad. Der Pfingstmontag bis mit dem Mittwoch, es bleibt sonnig mit wenig Schleierwolken und über den Bergen gibt es am Nachmittag immer ein bisschen Quellwolken. Vor allem am Mittwoch kann es dann dort einen lokalen ein Platzregen geben oder auch Hitzegewitter bei 32 Grad, 4300 Meter. So hoch ist die 0 Grad Grenze.
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4: Ja, und auf der Strasse ist viel los. Das heisst, Geduld ist gefragt. Fangen wir mal zuoberst auf der A14-Zug Richtung Luzern, wo staut zwischen Buri und der Verzweigung Rotsee. Problem gibt es auf der A8 zwischen Hergiswil und Alpnach, wo es staut. Und dann weiter zwischen Giswil-Tunnel und Lungern dauert alles ein bisschen länger heute. Die A2 Basel Richtung Gotthard zwischen Rotenburg und Luzern-Kriens verlieren etwa eine Viertelstunde. Dann vor dem Gotthard-Nordportal sind sie im Moment 6 Kilometer. Auch dort dann wieder Zeitverlust eine Stunde, müssen dort einkalkulieren. Dann Gotthardstrasse zwischen Irschfeld und dem Kreisverkehr Göschenen stocken sie beiden Richtungen. Dann gehen wir auf Zürichstrasse Richtung Einsiedeln zwischen der Abzweigung nach Horgenberg und Einsiedeln. Und Staumeldung kommt noch von der A15 zwischen Jona und Eschenbach. Ich wünsche euch viel Geduld und vor allem eine sichere Fahrt.
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4: 5 Minuten ab 11 ist es. Ich würde sagen, Sommerhütli nicht vergessen. Die Sonnencreme auf jeden Fall mitnehmen, wenn ihr heute pflegern geht. Und vor allem auch viel zu trinken ist jetzt wieder besonders wichtig mit Temperaturen über 30 Grad. Ja, und wir begleiten euch in dieser Stunde mit dem breitesten Musikmix. Und ja, da haben wir für euch in dieser Stunde unter anderem Kim Wilde parat, Adriano Celentano oder Madonna. Ich bin Thomas Berger. Habt weiterhin einen schönen Pfingstsonntag.

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1: Ich wünsche euch einen schönen, erholsamen Pfingstsonntag. Es ist 11:30 Uhr. Ja, auf der Strasse, da braucht ihr viel Geduld im Zentralland. Wenn wir das erste Mal auf die A14 schauen, in Zug Richtung Luzern zwischen Buri und der Verzweigung Rotsee geht es eine Viertelstunde länger. Wir gehen auf die A8 zwischen Hergiswil und Alpnach, wo es staut, dann weiter auf der A8 ab dem Giswil-Tunnel bis und mit Lungeren stocken. Die A2 zwischen Rotenburg und Luzern-Kriens, sie verlieren da sicher eine Viertelstunde im Moment und noch länger durch vor dem Gotthard-Nordportal mit diesen 6 Kilometern, die stocken und eine Stunde Zeitverlust. Dann schauen wir auf die Gotthardstrasse zwischen Irschfeld und beim Kreisel Göschene. Auch dort ist es verstopft im Moment in beiden Richtungen. Taxenstrasse zwischen Brunnen und Sissingen mit Stau und Zürichstrasse Richtung Einsiedeln zwischen der Abzweigung nach Horgenberg und Einsiedeln mit Stau. Ich wünsche euch eine unfallfreie Fahrt.

0: Tina Turner, wo heute vor 3 Jahren gestorben ist, an dem 24. Mai. Schön verbringen den Pfingstsonntag mit uns, mit Radio Zentral, das Radio mit Herz.
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0: Und mache ich hier einen Abstecher nach Schöneberg am Samstag, 30. Mai, findet nämlich Schöneberg 17. Einachser-Treffen statt. Anfangen tut das dann am Morgen um 9 Uhr. Die Rangverkündigung ist am Abend um 6:30 und Unterhaltung gibt es dazu ab 11 Uhr am Vormittag mit eibriger Blitz, mit den Zeugerbübeln, den Gebrüdern Steinauer und am Abend um 9 Uhr kommt dann Partyband Hashtag, die da Stimmung macht. Es gibt auch einen Barbetrieb mit dem DJ Schnupf. Das 17. Einachsentreffen für Schöneberg vom Samstag, 30. Mai.
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0: 14 Minuten, dann ist es 12 Uhr, ja, an dem Pfingstsonntag und da und dort schmeckt sicher schon gut, nicht einmal die Küche, sondern draussen ein gutes Steak auf dem Grill und etwa einen Gemüsespiess dazu. Da wünsche ich euch schon mal recht einen guten. Wir reden nicht vom Essen jetzt, sondern vom Schutten. Da gibt es nämlich eine tolle Meldung von Kriens, denn der SC Kriens steigt die Challenge League auf in die zweithöchste Spielliga. Krienser gewinnen auswärts gegen die U21-Mannschaft von IB mit 2-0 und machen somit alles klar. Freudige Stimmen zum Aufstieg in die Challenge League im Zentralinfo gibt es bei uns an dem Sonntagmittag.
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0: Das dann in 13 Minuten.

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2: 12 ist jetzt gerade geworden. Ein guter Wunsch. In Buchs sind es 24 Grad und in Altendorf 27 Grad.
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4: In Zürich gibt es Ausschreitungen nach einer illegalen Party. Das Zelt muss seine Tour unterbrechen. Und vor dem Weissen Haus sind Schüsse gefallen. Im Nachrichtenstudio der Peter Haufenstein. In der Stadt Zürich hat die Polizei am frühen Morgen eine illegale Party im Kreis 4 aufgelöst. Sie wurde dabei mit Flaschen und Steinen beworfen. Die Einsatzkräfte setzten Gummischrot, Reizstoff, Diensthunde und einen Wasserwerfer ein. Ein Polizist wurde von einem Wurfgegenstand getroffen und leicht verletzt, schreibt die Stadtpolizei Zürich. Zudem wurde ein Patrouillenfahrzeug beschädigt. Die mobile Kultur- und Eventplattform «Das Zelt» stoppt ihre Tour per sofort. 17 Vorstellungen sind abgesagt. Laut dem Sonntagsblick gibt es finanzielle Probleme. Aus diesem Grund würden derzeit auch keine Tickets zurückerstattet. Für 73 Künstlerinnen und Künstler bedeutet dies die Einstellung ihrer Gagen, weil es keine Ausfallversicherung gebe. Laut dem Zeitungsbericht befinden sich 70 Mitarbeitende ab Juni in Kurzarbeit. Der Direktor von Das Zelt

0: Präsidenten Volodymyr Zelensky nebst der Hauptstadt Kiew auch eine Stadt im Zentrum des Landes. Ulf Mauder berichtet aus Moskau.
1: Zu Schäden am Einschlagsort der Oreschnik-Rakete in der Nähe von Kiew ist bisher nichts bekannt. Der ukrainische Präsident Zelensky sprach aber von einem wirklich unverantwortlichen Einsatz der Rakete. Das müsse Konsequenzen für den Aggressor Russland haben, betonte er. Für die russische Militärführung ist dieser neue massive kombinierte Angriff mit Drohnen, Raketen und Marschflugkörpern ein Vergeltungsschlag. Es handle sich um die Antwort auf Kiews jüngste Angriffe gegen zivile Infrastruktur in Russland, hieß hier in Moskau.
0: In der Nähe des Weißen Hauses in Washington hat ein Mann eine Waffe gezogen und geschossen. Sicherheitskräfte erwiderten das Feuer, der Schütze wurde getötet. Noch sind nicht alle Einzelheiten zum Vorfall bekannt. Lea Marchulat berichtet.
2: Während der Schießerei wurde auch ein Passant verletzt. Noch ist unklar, ob durch den Verdächtigen oder den Secret Service. Der Verdächtige war Medienberichten zufolge ein 21-Jähriger, der auch im Sommer vorigen Jahres schon mal am Weißen Haus aufgefallen war. Damals hatte er eine Zufahrt blockiert. US-Präsident Trump dankte den Sicherheitskräften für ihren Einsatz. Während draußen Schüsse fielen, hatte er im Weißen Haus gearbeitet. Der Secret Service überprüft nun den mutmaßlichen Angreifer.
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4: Am Nachmittag ist es weiterhin sonnig mit lediglich harmlosen Quellwolken, die sich über den Bergen bilden. Es wird heiß mit rund 30 Grad bei einer schwachen bis mäßigen Brise. In der Nacht ist es klar, höchstens vorüberziehende Schleierwolken hat es. Temperaturen am Morgen sind es um die 14 Grad. Morgen Pfingstmittag ist dann wieder sonnig mit einer harmlosen Quellwolke am Nachmittag über den Bergen. Es wird sogar noch ein Spürchen heißer. Wir haben etwa 31 Grad. Und am Dienstag, da ist es grundsätzlich sonnig. Die Quellwolken über den Bergen würden dann ein bisschen grösser. Ganz lokal ist dort einmal ein Regensprutz nicht ausgeschlossen. Und es bleibt heiß, wir haben Maximalwert um 31 Grad.
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5: Viel ist los auf der Strasse im Zentralland. Geduld ist gefragt auf der A14-Zug Richtung Luzern zwischen Buri und der Verzweigung Rolzee. Zeitverlust eine Viertelstunde. Wir schauen auf die A8 zwischen Hergiswil und Alpnach, wo stocken und wenn wir weiterfahren bis zum Giswil-Tunnel. Von dort weg wieder abbremsen und Geduld haben bis nach Lungern. Die A2 zwischen Rotenburg und Hergiswil. Auch dort Stop and Go, eine Viertelstunde verlieren wir. Und vor dem Gotthard-Nordportal haben wir 6 km Stau. Es geht dort eine Stunde länger und vor dem Südportal sind es im Moment 2 km. Gotthardstrasse zwischen Erschfeld und dem Kreisel Göschenen. Dort stocken sie im Moment in beiden Richtungen. Auch auf der Achsenstrasse zwischen Brunnen und Sissigen. Und Zürichstrasse Richtung Einsiedeln zwischen der Abzweigung nach Horgenberg und Einsiedeln. Auch dort stocken
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5: Ich bin der Thomas Berger, ich wünsche euch einen guten und über das reden wir jetzt. Nach 4 Jahren, der SC Kriens ist zurück in der Challenge League. Während dem Fahren zu Amten fängt das Wohnmobil an zu brennen. Wegen dem Tunen, die Schweizer Kantonspolizei büßt mehrere Autofahrer und wegen der Population auf der Melchseefrut werden 2 Bartgeier ausgewildert.
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5: Das sind die Meldungen aus eurer Region mit dem Peter Helfenstein.
0: Ja, der SC Kriens steigt in die Challenge League auf. In die zweithöchste Fußballliga in der Schweiz. Die Krienser gewinnen auswärts gegen die U21-Mannschaft von IB mit 2:0 und machen alles klar. Der SCK-Präsident Werner Baumgartner zeigt sich im Interview mit dem Renato Götte überglücklich.
6: Es ist unglaublich. Ich fasse es noch nicht recht. Es sind schwierige Jahre hinter uns. Und doppelt grosses Freude und ich kann nur den Hut ziehen vor der Mannschaft. Grossartig gemacht.
0: Sie haben es heute absolut souverän gemacht. Sie hätten sogar noch höher können gewinnen.
6: Ja, das ist richtig. Sie haben es noch ein bisschen spannend gemacht. Und immer habe ich noch ein bisschen Ticker geschaut, was die anderen machen. Aber wir haben es selber geschafft und hätten ja höher können gewinnen. Aber kommt alles nicht mehr drauf ab. Jetzt sind wir oben.
7: Was bedeutet das? Challenge League, Promotion League ist auch eine gute Liga, aber Challenge League ist natürlich noch eine Stufe höher. Man ist mehr im Rampenlicht, mehr im Fokus. Was bedeutet Ihnen das? Was bedeutet es im Club und in der Stadt?
6: Ja gut, Challenge sagt es vielleicht auch schon, oder? Es ist eine Herausforderung, aber ich glaube, wir sind ja nicht das erste Mal dort oben. Wir haben Erfahrung.

0: wir sind auch sehr gut aufgestellt mittlerweile. Ich glaube, wir sind einen Schritt weitergekommen im letzten Jahr. Ja, ich denke, wir sind recht gut vorbereitet, natürlich als Underdog, aber wir wollen oben bleiben.
1: Es ist eigentlich ein Schritt in Profifußball oder zurück in Profifußball?
0: Ja, die Liga sagt, sie sind Profi. Wir arbeiten so, wie wir können. Und die Spieler werden auch weiter arbeiten. Und das tut ihnen auch gar nicht schlecht. Ja, wir werden sicher noch Zacken zulegen, zwei, das ist klar. Aber schlussendlich werden wir kaum einen Profi haben. Oder höchstens vielleicht einen Nachwuchsspieler, der vielleicht voller Fußball spielt. Das schon.
1: Sie als Präsident geben schon jahrelang alles für diesen Club. Letztes Jahr zum Beispiel, Sie haben es erwähnt, ist man ganz knapp nicht aufgestiegen. Es hat ganz wenig gefällt, punktemässig. Da hat es noch das Lizenztheater gegeben. Wahrscheinlich muss Ihnen ein riesengroßer Stein jetzt vom Herz gehen.
0: Ja, er ist gar noch nicht ganz runtergefallen, glaube ich. Aber ja, selbstverständlich. Oder? Die letzten Jahre Lizenz, aber es war schwierig nach dem Abstieg, Nachwirkungen von Corona. Ja, es war eine harte Zeit. Umso schöner ist es, wenn man wenn harte und gute Arbeit, solide Arbeit, glaube ich, ehrliche Arbeit, dann auch belohnt wird.
1: Und wir dürfen auch, wir sehen es, auf viele Fans zählen, die da richtig Stimmung machen.
0: Ja, ist wunderbar. Ich muss sagen, ist vorhin jemand von der SFL, der Pressechef da gewesen, der gesagt, er hat gestaunt, oder? Also, ja, ich bin stolz, dass auch Ukrainer auch hier hinkommen und da mitfeiern, das, glaube ich, das zeigt auch, wie gut dass wir verankert sind.
2: Sagt der SCK-Präsident Werner Baumgartner. Der SC Kriens ist also nach vier Jahren wieder zurück in der Challenge League. Zu weiteren Themen vom Wochenende. Das Amde hat ein Wohnmobil von Brünnen. Eine 31-jährige Frau hat beim Fahren gemerkt, dass es stinkt und hat darum auf einem Parkplatz angehalten. Brunnen hat es in der Nähe vom Motorraum, schreibt die Kantonspolizei St. Gallen. Die Feuerwehr konnte das Wohnmobil schnell löschen. Der Sachschaden ist rund 15'000 Franken. Die Schweizer Kantonspolizei hat 17 Autofahrer angezeigt. Das nach Schwerpunktkontrollen in Pfäffiken und in Schweiz. Bei den Kontrollen hat sie vor allem auf illegale Abänderungen, Auspuff oder Felgen geschaut, schreibt die Kantonspolizei Schweiz. Insgesamt hat sie knapp 100 Fahrzeuge kontrolliert und nebst den Anzeigen 4 Bussen verteilt. Und auf dem Auchseefrut werden morgen im Wildtierschutzgebiet Hutstock zwei junge Bartgeier ausgewildert. So soll die Bartgeierpopulation im Alpenraum weiter gestärkt werden, schreibt die Stiftung Pro Bartgeier in einer Mitteilung. Die beiden Jungvögel kommen aus Österreich und sind im Moment noch im Tierpark Goldau unterbracht. Im Wildtierschutzgebiet Hutstock auf dem Auchseefrut hat die Stiftung Pro Bartgeier bis jetzt 18 Jungvögel ausgewildert.
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0: Das ist Zentral Info am Pfingstsonntagmittag. Ich wünsche euch einen guten, genießt etwas Feines vom Grill. Es ist 20.12 Uhr.
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0: Ja, dann begrüße ich aus dem Wetterstudio den Roger Perry. Hoi Roger.
2: Ja, salut Thomas, hoi.
0: Ja, grillieren kann man definitiv heute. Mr. Peach Weber singt, viel Sonne, einfach nicht zu viel unternehmen und geniessen. Bei dir, Roger, wäre es wahrscheinlich etwas den Garten geniessen oder schöne Velotour machen, so wie ich dich anfängs kennen, gell?
2: Genau. Ja, das wäre richtig, ja. Berge gut, das wäre genau das, was mir reizen würde. Aber ja, es wird halt geschafft. Heute Nachmittag wird es sonnig bleiben. Für die meisten natürlich wunderbar, zum rausgehen, zum in die Berge gehen, an den See zu gehen, was auch immer. Also wirklich ein herrlicher Nachmittag ist angesagt. Ein bisschen heiss, Temperaturen um die 30 Grad. Könnte durchaus lokal der erste Hitzetag von diesem Jahr geben. Ja, wahrscheinlich nicht überall, aber vielleicht vereinzelt durchaus möglich. Auch in der Höhe sehr mild, 0 Grad Grenze auf 4000 bis 4100 Meter. Und Pisa, dort ist doch schwach bis fast mäßig spürbar und tut es eher ein bisschen weniger heiß empfinden lassen, als es tatsächlich ist.
0: Also für alle, die das freie Pfingstwochenende geniessen können, ja, die werden eben mit Sonne verwöhnt. Das geht ja genau so weiter, oder?
2: Ja, genau. Es wird am Morgen sonnig sein, am Pfingstmäntig, harmlose Quellwolke über den Bergen haben. Noch etwa ein Gradli mehr, 31 Grad. Und auch am Dienstag etwa 31, vielleicht sogar 32 Grad. Also richtig heiß, wieder sonnig. Ein bisschen größere Quellwolke über den Bergen, ganz lokalen Regensprutz dort möglich. Und am Mittwoch hat es auch weiterhin um die 30 Grad umeinander. Es wird auch sonnig sein, Quellwolke dann doch. Aber nach der grösser und die Schauer- und Gewitterneigung leicht erhöht in den Bergen.
0: Ich muss mich jetzt erinnern, dass wir im Mai 30 haben, über 30 Grad, aber das weisst du besser als ich. Ist das normal inzwischen auch mit der Klimawärmung oder ist es doch ein bisschen aussergewöhnlich, gerade jetzt in dieser Phase?
2: Ja, es ist schon eine sehr lange Phase mit Temperaturen um 30 Grad und knapp mehr, das muss man schon sagen. Das ist schon nicht gerade alle ehrlich. In den letzten Jahren doch ein bisschen häufiger geworden, dass man Mai schon 30 Grad hat. Das kommt also vor. Es kann sogar noch ein bisschen heißer sein, wenn man die maximal schaut. Allzeitmaximal erreichen wir die knapp nicht. Aber ja, wirklich außergewöhnlich kann man schon sagen. Vor allem auch die Länge von der Hitze.
0: Dankeschön, Roger Perret, und dir wünsche ich eine kühle Mittagspause.
2: Bis bald. Danke.
0: Danke dir.

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2: Jetzt ist es 12:30.
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4: Mit dem Peter Haufenstein. Einen guten Mittag. Bern ist in grüner Hand. Tausende St. Galler Fußballfans sind am Vormittag angereist, um den Cupfinal mit zu verfolgen. Der bewilligte Fanmarsch setzte sich nach 10.30 Uhr in Gang. Unter den Fans waren auch viele Familien mit Kindern. Die Ostschweizer Mannschaft gilt gegen den Waadtländer Verein Stade Lausanne-Uschi als klaren Favorit. Der grosse Fanmarsch sorgte in der Stadt Bern vorübergehend für Verkehrseinschränkungen. Die Polizei blieb im Hintergrund. Angepfiffen wird der Cupfinal im Berner Wankdorf um 14 Uhr. In der Stadt Zürich hat die Polizei am frühen Morgen eine illegale Party im Kreis 4 aufgelöst. Sie wurde dabei mit Flaschen und Steinen beworfen. Die Einsatzkräfte setzten Gummischrot, Reizstoff, Diensthunde und einen Wasserwerfer ein. Ein Polizist wurde von einem Wurfgegenstand getroffen und leicht verletzt, schreibt die Stadtpolizei Zürich. Zudem wurde ein Patrouillenfahrzeug beschädigt. Und Gymi-Lehrer warnen. Hochbegabte werden in der Schweiz zu wenig gut gefördert. An den Schweizer Gymnasien ist ein erheblicher Anteil der Schüler unterfordert. Dies habe auch damit zu tun, dass die Gymnasialquote, die Schülerzahl und damit die Klassengrößen ansteigen, berichtet die NZZ am Sonntag. Unterforderung können nicht nur zu Langeweile führen, sondern auch zu psychischen Problemen. Der Gymnasiallehrerverein verlangt deshalb eine bessere Begabtenförderung.
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5: Viel Sonne und ein paar wenige Quellwolken über den Bergen im Verlauf vom heutigen Nomi. Ja, höchste Temperatur heisse 31 Grad und es geht noch ein bisschen rauf. Wir schauen Prognosen an, Pfingstmäntig bis mit dem Mittwoch. Es bleibt sonnig mit wenig Schleierwolken und über den Bergen mit ein bisschen Quellwolken im Verlauf vom Nachmittag und vor allem am Mittwoch. Kann es vielleicht ein bisschen Platzregen oder das ein oder andere Hitzegewitter geben bei 32 Grad und eine 0 Grad Grenze deutlich über 4000 Meter.
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5: Hier haben wir die Übersicht für euch, wo es stockt im Zentralland. Wir fangen an mit der Autobahn A14, Zug Richtung Luzern zwischen Buri und der Verzweigung Rotsee. Auf der A8 zwischen Hergiswil und Alpnach und weiter auf der A8 dann beim Giswil-Tunnel bis mit Lungern. Da A2 zwischen Rotenburg und Hergiswil stockt eine Viertelstunde Zeitverlust. Vor dem Gotthard Nordportal sind 6 km plus 1 Stunde, die dazukommt. Vor dem Südportal sind zurzeit 2 km. Gotthardstrasse zwischen Erstfeld und dem Kreisel Göschenen. In beiden Richtungen ist alles dort ein bisschen verstopft. Und auf der Achsenstrasse zwischen Brunnen und Sisigen staut es. Und dann gehen wir hier auf Zürichstrasse Richtung Einsiedeln. Und zwar zwischen der Abzweigung nach Horgenberg und Einsiedeln, wo stocken. Ich wünsche euch eine gute Fahrt.
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5: 3 Minuten über 12:30.

0: Das ist der Pfingstsonntagmittag mit dem Zentralinfo. Ich wünsche euch eine schöne Mittagspause um 18 Minuten vor 1.
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2: Mit dem Peter Haufenstein. Einen guten Mittag. Wir fangen an mit Handball. Heute geht sie nämlich los. Die Best of Five-Finalserie zwischen den Kadetten Schaffhausen und dem HC Kriens Luzern. Die Rollen sind klar verteilt, sagt der Trainer vom HC Kriens Luzern, Martin Zimmermann.
3: Die Kadetten ist der Favorit. Klar, wir haben schon gegen sie gespielt diese Saison. Wir haben zweimal verloren, eins gewonnen. Jetzt werden wir an die Analyse gehen von dem Finale und wir freuen uns mega auf die Spiele, auf die Atmosphäre, auch die Pilates Arena. Dass wir vielleicht die Pilates Arena ganz füllen, wäre natürlich mega cool und auf das freue ich mich mega und die Mannschaft auch.
2: Der HC Kriens Luzern will den allerersten Meistertitel der Vereinsgeschichte holen. Für die Kadetten wäre es der fünfte Titel in Folge. Bevor der HC Kriens Luzern dann aber am Mittwoch daheim in der Pilatus Arena spielt, kommt es heute also in der Finalserie zuerst zum Auswärtsspiel. Der Sportchef vom HC Kriens Luzern, Nick Tominetz, hat eine grosse Vergangenheit bei Kadetten und grossen Respekt vor dem Gegner.
4: Kadetten ist der klare Favorit, ganz klar. Wir bleiben mit beiden Beinen auf dem Boden und versuchen, Spiel für Spiel zu nehmen. Und schlussendlich schauen wir dann, was raus schaut. Wir wissen, was für eine Stärke Kadetten hat, wenn es um Finale geht oder um einen Schweizer Meister. Das haben sie jetzt über 15 Jahre bewiesen. Und darum bleiben wir ganz klar der Underdog. Aber wir werden gefeiten, kämpfen.
2: Der rechte Flügelspieler vom HC Kriens Luzern, Wyatt Allen, freut sich auf ein Finale.
5: Natürlich eine riesige Vorfreude. In einem Finale zu stehen, bin ich noch nie jetzt hier bei den Herren. Super Gefühl. Und ich bin zuversichtlich, dass wir ein Finale gewinnen können, auch mit den Fans hier.
2: Besonders im Fokus ist beim HC Kriens Luzern der Spielmacher Lukas Egrist. Der 20-jährige Hofterer hat sich in den letzten zwei Jahren vom talentierten Nachwuchsspieler zum Teamleader und Liga-Topscorer entwickelt. Es sind für ihn Abschiedsspiele. Nach dieser Saison wechselt er in die deutsche Bundesliga zum Elsungen. Und für Lukas Egrist gibt es noch ein Ziel.
5: Das Ziel steigt mit jedem Spiel, das wir gut spielen. Und, ich glaube, das Jahr muss ich nicht lügen, wenn ich sage, das Ziel von allen ist, Meister zu werden.
2: Das Spiel 1 der Finalserie im Schweizer Handball zwischen Kadetten Schaffhausen und dem HC Kriens Luzern geht heute Abend am 5 Uhr los. Und dann schauen wir noch vorne auf ein Cup-Final im Fußball. Heute trifft sie St. Gallen nach dem 1969 wieder den Cup-Sieg oder feiert Stadlos an Uschi den ersten Titel in der Clubgeschichte. Das entscheidet sich am Nachmittag im Schweizer Cup-Final. Bern ist schon ganz grün, Abpfiff im Berner Wankdorf ist am Nachmittag um 2.
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1: Der Mittag am Eis mit 28 Grad zu Cham, 24 Grad sind es zu Wallenstadt.
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3: In Zürich gibt es Ausschreitungen nach einer illegalen Party. St. Galler Fußballfans nehmen Bern in Beschlag und Russland schaltet im Ukraine-Krieg einen Gang auf. Im Nachrichtenstudio der Peter Haufenstein. In der Stadt Zürich hat die Polizei am frühen Morgen eine illegale Party im Kreis 4 aufgelöst. Sie wurde dabei mit Flaschen und Steinen beworfen. Die Einsatzkräfte setzten Gummischrot, Reizstoff, Diensthunde und einen Wasserwerfer ein. Ein Polizist wurde von einem Wurfgegenstand getroffen und leicht verletzt, schreibt die Stadtpolizei Zürich. Zudem wurde ein Patrouillenfahrzeug beschädigt. Bern ist derzeit in grüner Hand. Tausende St. Galler Fußballfans sind am Vormittag angereist, um den Cupfinal mit zu verfolgen. Der bewilligte Fanmarsch setzte sich nach 10.30 Uhr in Gang. Unter den Fans waren auch viele Familien mit Kindern. Die Ostschweizer Mannschaft gilt gegen den Wattländer Verein Stadlos an Uschi als klaren Favorit. Der grosse Fanmarsch sorgte in der Stadt Bern vorübergehend für Verkehrseinschränkungen. Die Polizei blieb im Hintergrund. Angepfiffen wird der Cupfinal im Berner Wankdorf um 14 Uhr. Im Ukraine-Krieg hat Russland erneut eine bestimmte, gefürchtete Mittelstreckenrakete gegen die Ukraine eingesetzt. Die Mittelstreckenrakete vom Typ Oreschnik hat eine große Zerstörungskraft. Sie traf nach Angaben des ukrainischen Präsidenten Volodymyr Zelensky nebst der Hauptstadt Kiew auch eine Stadt im Zentrum des Landes. Ulf Mauder berichtet aus Moskau.
4: Zu Schäden am Einschlagsort der Oreschnik-Rakete

0: Infrastruktur in Russland, hieß es hier in Moskau.
1: In der Nähe des Weißen Hauses in Washington hat ein Mann eine Waffe gezogen und geschossen. Sicherheitskräfte erwiderten das Feuer. Der Schütze wurde getötet. Noch sind nicht alle Einzelheiten zum Vorfall bekannt. Lea Marchulat berichtet.
2: Während der Schießerei wurde auch ein Passant verletzt. Noch ist unklar, ob durch den Verdächtigen oder den Secret Service. Der Verdächtige war Medienberichten zufolge ein 21-Jähriger, der auch im Sommer vorigen Jahres schon mal am Weißen Haus aufgefallen war. Damals hatte er eine Zufahrt blockiert. US-Präsident Trump dankte den Sicherheitskräften für ihren Einsatz. Während draußen Schüsse fielen, hatte er im Weißen Haus gearbeitet. Der Secret Service überprüft nun den mutmaßlichen Angreifer.
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4: Am Nachmittag ist es weiterhin sonnig mit lediglich harmlosen Quellwolken, die sich über den Bergen bilden. Es wird heiß mit rund 30 Grad bei einer schwachen bis mäßigen Brise. In der Nacht ist es klar, höchstens vorüberziehende Schleierwolken hat es. Temperaturen am Morgen sind es um die 14 Grad. Morgen Pfingstmittag ist dann wieder sonnig mit einer harmlosen Quellwolke am Nachmittag über den Bergen. Es wird sogar noch ein Spürchen heißer. Wir haben etwa 31 Grad. Und am Dienstag, da ist es grundsätzlich sonnig. Die Quellwolken über den Bergen werden dann ein bisschen grösser. Ganz lokal ist dort einmal ein Regensprutz nicht ausgeschlossen. Und es bleibt heiß, wir haben Maximalwert um 31 Grad.
3: 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Mit der A8 zwischen Giswil-Tunnel und Lungern, wo es noch länger dauert, auf der A2 zwischen Rotenburg bis und mit Hergiswil staut es etwa eine Viertelstunde, haben wir dort länger. Die A2 Luzern Richtung Gotthard zwischen Amsteg und Göschenen, da kann man schon sagen, Stau abnehmen. Das sind jetzt noch 5 Kilometer und einen Zeitverlust von 50 Minuten. Auf der A2 zwischen Quinto und Airolo, also vor dem Gotthard Zeitportal haben wir 2 km Stau. Dann zu der Gotthardstrasse zwischen Irschfeld und dem Kreisel Göschenen. In beiden Richtungen stocken es dort. Klöntaler Strasse zwischen Riedern und Klöntal ist gesperrt, weil alle Parkplätze besetzt sind. Und doch gibt es nur noch die öffentlichen Verkehrsmittel benutzen. Dann sehe ich hier den Camping Gäsi, wo alle Parkplätze im Glarnerland gesperrt sind, oder besetzt, besser gesagt. Ich wünsche allen eine gute und sichere Fahrt. Es ist 5 Minuten nach 1 geworden. Schön verbringen wir den Pfingstsonntag miteinander, mit viel Sonne im Gesicht, wenn man nicht gerade drin hockt und am Arbeiten ist. Ja, abtauchen in der Sommerterrasse geniessen, ein Velotürchen machen und jemanden an einem Glas schlecken. Das klingt doch verlockend. Und der breiteste Musikmix dazu, der wird noch ein bisschen breiter dank euch. Mit dem Feelgood-Song, wenn ihr Lust habt auf euren Lieblingssong heute am Nachmittag, dann machen wir eine WhatsApp-Sprachnachricht. Sagen mir, wie ihr heisst, von wo das ihr kommt. Und welcher Song, welcher Aufstellersong das darf sein, mit der Radiozentral-App könnt ihr das machen, wenn ihr zu oberst oben aufs Telefon-Symbol klickt oder dann direkt auf unsere Nummer 078 933 44 20. Wir begleiten euch in den Nachmittag mit dem John Travolta und Olivia Newton-John. Da kommt ein Sommerfeeling auf mit dem Ricardo Voli. Oder auch dem Elton John. Ich bin der Thomas Berger. Ich wünsche euch einen entspannten Sonntag.

Roberts mit dem breitesten Musikmix «I Can Do It». Der Pfingstsonntag Nachmittag mit warmen Temperaturen, so um die 27 Grad. Es wird dann an 30 Grad heute noch sogar ein bisschen drüber raus geht das Quecksilber. Ja, ich wünsche euch auf jeden Fall schöne Pfingsten. Halb zwei ist es und ja, im Auto hat man zum Glück eine Klimaanlage, also die meisten zumindest. Es braucht da schon noch ein Geduld, zum Beispiel auf der A8 zwischen Giswil und Giswil-Tunnel und Lungern, genauer gesagt, wo es stockert, dann auf der A2 zwischen Rotenburg und Hergiswil. Eine Viertelstunde dauert es heute länger. A2 Luzern Richtung Gotthard zwischen Amsteig und Göschenen staut auf einer Länge von 5 km. Das heisst, dort haben wir einen Zeitverlust von etwa 50 Minuten. Dann A2 zwischen Quinto und Airolo, dort sind es 3 km aktuell, was dort stocken tut. Und dann sehe ich Klöntaler Strasse zwischen Riedern und Klöntal, die ist gesperrt, weil alle Parkplätze besetzt sind. Mit dem öffentlichen Verkehr geht es dort nur noch weiter. Und im Glarner Land bleiben wir. Der Camping Gäsi ist gesperrt, weil dort alle Parkplätze besetzt sind.

16 Minuten und dann ist es 2 an dem Pfingstsonntag. Heute ist wahrscheinlich mehr als eine Duschen angesagt. Es heizt richtig auf, bis auf 30 Grad und sogar ein bisschen darüber hinaus. Ich würde es nicht unbedingt behaupten, der ideale Tag zum Shooten im Spitzensport. Aber es ist so, es ist eines der grössten Fußball-Highlights überhaupt im Schweizer Fußball, nämlich der Cup-Final. Und der findet heute Nachmittag statt. Um 2 ist Abpfiff. Stade Lausanne-Uschi aus der Challenge League gespielt gegen St. Gallen aus der Super League. Wow, ich habe jetzt schon Hühnerhaut. Das wird sicher ganz ein spannender Match. Holt der FC St. Gallen nach 1969 wieder ein Cup-Sieg oder feiert Stade Lausanne-Uschi den ersten Titel in der Clubgeschichte? Das entscheidet sich, wie gesagt, heute am Nachmittag. Der Finale im Berner Wankdorf, Abpfiff am 2. Und wir behalten das Spiel für euch selbstverständlich im Auge. So wünsche ich euch jetzt einen Spannenden Pfingstsonntag Nachmittag mit Radio Zentral, euch Radio mit Herz.

0: Cliff Richard im breitesten Musikmix, wo wir euch begleiten an Pfingsten. Gerade reinkommen eine Unfallmeldung von der A2 in Luzern Richtung Gotthard. Und zwar ist der Unfall zwischen Kriens und Hergiswil passiert. Die rechte Spur ist dort blockiert. Das dauert also ein bisschen länger. Die Übersicht von den weiteren Staumeldungen gibt es bei uns gerade nach den zwei Nachrichten. Ich wünsche euch weiterhin eine gute Fahrt.
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2: Grad schon haben wir, Zachsle sogar 28 Grad, Zamstagere. Jetzt ist es 2.
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4: An der Fußball-WM könnte es heiß werden. In Zürich gibt es Ausschreitungen nach einer illegalen Party. Und Russland schaltet im Ukraine-Krieg einen Gang auf. Im Nachrichtenstudio der Peter Haufenstein. An der Fußball-WM könnte die Hitze zum Problem werden. Mit einem offenen Brief an die FIFA schlägt eine internationale 20-köpfige Wissenschaftsgruppe Alarm. Grund sind die hohen Temperaturen, die während der Fußball-Weltmeisterschaft in Nordamerika erwartet werden und mögliche Auswirkungen auf die Gesundheit. Im Brief werden die bisherigen Maßnahmen der Organisatoren als inakzeptabel bezeichnet, berichtet SRF. Für Fans sollen Schattenbereiche und Wasserstellen geschaffen werden. Auch soll der Spielplan angepasst werden, um möglichst wenige Spiele dann auszutragen, wenn es am heißesten ist. Die Wissenschaftsgruppe fordert jedoch mehr, darunter das Verschieben bzw. Aussetzen einzelner Spiele. Die Fußball-Weltmeisterschaft in Mexiko, den USA und Kanada beginnt am 11. Juni. In der Stadt Zürich hat die Polizei am frühen Morgen eine illegale Party im Kreis 4 aufgelöst. Sie wurde dabei mit Flaschen und Steinen beworfen. Die Einsatzkräfte setzten Gummischrot, Reizstoff, Diensthunde und einen Wasserwerfer ein. Ein Polizist wurde von einem Wurfgegenstand getroffen und leicht verletzt, schreibt die Stadtpolizei Zürich. Zudem wurde ein Patrouillenfahrzeug beschädigt. Gymnasiallehrer warnen. Hochbegabte werden in der Schweiz zu wenig gut gefördert. An den Schweizer Gymnasien ist ein erheblicher Anteil der Schüler unterfordert. Dies habe auch damit zu tun, dass die Gymnasialquote, die Schülerzahl und damit die Klassengrößen ansteigen, berichtet die NZZ am Sonntag. Unterforderung könne nicht nur zu Langeweile führen, sondern auch zu psychischen Problemen. Der Gymnasiallehrerverein verlangt deshalb eine bessere Begabtenförderung. Und im Ukraine-Krieg hat Russland erneut eine bestimmte gefürchtete Mittelstreckenrakete gegen die Ukraine eingesetzt. Die Mittelstreckenrakete vom Typ Oreshnik hat eine große Zerstörungskraft. Sie traf nach Angaben des Ukraine

0: Rettungsschlag. Es handle sich um die Antwort auf Kiews jüngste Angriffe gegen zivile Infrastruktur in Russland, hieß es hier in Moskau.
1: Fußball, es ist losgegangen zu Bern im Wankdorfstadion. Die Hymne ist gesungen und jetzt wird geshootet. Stadlos an Uschi gegen FC St. Gallen stehen im Göpfinal. Im Moment sind wir in der zweiten Minute. Es ist noch 0-0.
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3: Ja, Sonne ohne Ende, ein bisschen Quellwolken über den Bergen. Es ist ein richtig heißer Sommertag heute mit 31 Grad am Nachmittag und es geht so weiter. Pfingstmonti bis mit Mittwoch da ist es meistens sonnig mit wenigen Schleierwolken und Quellwolken über den Bergen. Am Mittwoch kann es vielleicht ein bisschen Platzregen geben oder ein Hitzegewitter bei noch heißeren 32 Grad. 0 Grad Grenze geht hoch bis auf 4300 Meter.
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3: Stauen tut es wegen einem Unfall auf der A2 zwischen Luzern-Kriens und Hergiswil. Wegen dem Unfall ist die rechte Spur im Moment blockiert. Dann weiter auf dieser A2 vor dem Gotthard-Nordportal sind es 5 km, die stocken. Vor dem Südportal 2 km im Moment. Dann Gotthardstrasse zwischen Erstfeld und Kreisel zu Göschene oben in beiden richtigen Stocken zu treten. Klöntaler Strasse zwischen Riederen und Klöntal ist gesperrt. Alle Parkplätze sind dort besetzt. Der ÖV aber funktioniert da tipptopp. Und im Glarnerland bleiben wir. Der Camping Gäsi ist gesperrt, weil alle Parkplätze besetzt sind. So, es ist 2:04 und ja, jedes Fußballherz schlägt höher jetzt. Seit dem 2 spielt Stade Lausanne Uschi, der Challenge League-Vertreter gegen St. Gallen aus der Super League. Es ist der Schweizer Cup-Final. Holt der FC St. Gallen nach 1969 wieder den Cup-Sieg oder feiert Stade Lausanne Uschi sogar den ersten Titel in der Clubgeschichte? Die Antwort darauf gibt es heute am Nachmittag und da haben wir für euch natürlich ein Auge getroffen bei dem Shooty Match. Dazu servieren wir euch den breitesten Musikmix mit Rihanna. Robbie Williams ist mit dabei und ein Song, den ich bereit gemacht habe aus der Schweiz. Musik aus dem Wallis, Musik von der Sina. Schön sind wir bei uns an dem Pfingstsonntagnachmittag am Mikrofon Thomas Berger.

13 Minuten ab 2. Was für ein Start furios an dem Schweizer Cup-Finale. Stade Lausanne-Uschi gegen St. Gallen. Ja, Lausanne aus der Challenge League, St. Gallen, der Superligist. Und muss sagen, im Moment ist St. Gallen schon dominant und führt bereits mit 1-0. Da sind jetzt bereits 12 Minuten geshootet und St. Gallen dominiert da. Aber entschieden ist natürlich noch lange nichts. Zwischen Stade Lausanne und Uschi sind vielleicht auch noch ein bisschen nervös und fangen sich ganz sicher auf. St. Gallen. Mal schauen, wie es weitergeht mit dem Goalschiessen. Da bleiben wir auf jeden Fall für euch dran. Heute, Pfingstsonntag Nachmittag.

0: 24. Mai ist es heute in dem Jahr 2026. Und wenn wir zurückschauen, vor 3 Jahren sind ganz viele Tränen geflossen. So hat es am Fernsehen getönt.
1: Die rührige Stimme war das Markenzeichen der Ikone des Rock und Soul mit Hits wie The Best rockte sie sich über Jahrzehnte in die Herzen der Menschen. Gestern ist Tina Turner im Alter von 83 Jahren nach langer Krankheit in der Schweiz gestorben. US-Präsident Biden würdigte Turner als einzigartiges Talent.
0: Ja, Tina Turner vor 3 Jahren zur Küsnacht am Zürichsee die Augen für immer und ewig zugemacht. Wie gesagt, nach langer Krankheit ihrer Villa, wo sie sich hier zurückgezogen hat. Ja, aber sie hat natürlich auch ihre Vorteile gesehen, da wo sie hergezögelt ist in die Schweiz, Tina Turner.
2: I found my home, my dream house. I'm at home finally and I'm happy about it.
0: Ja, ihr absolute Traumhaus, das sie gefunden hat in einer neuen Heimat in der Schweiz und vor allem die Luft hier am Zürichsee.
2: The fresh air. It's clean and I feel that I'm really breathing in fresh air. It's the lushness of the green. And I call it the Swiss way, the way that the people are.
0: Im Jahr 2013 ist sie Schweizerin geworden. Offiziell hat sogar die US-Staatsbürgerschaft aufgegeben. Tina Turner mit vielen Hits, ja, die kann man gar nicht zählen. Das sind so die, wo man am besten eher kennt. The Best natürlich. Oder aus dem Film James Bond, Goldeneye. Oder damals Nutbush City Limits mit ihrem Ex-Mann, Ike Turner. Tina Turner gilt ja als erfolgreichste Sängerin überhaupt in den Musiksparten Soul, Rock und Pop. Und wir tun uns gerne ein bisschen an sie zurückerinnern und eintauchen. Tina Turner.

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2: 1 Minute über 2:30 ist es an dem Fußball-Nachmittag überhaupt das Fußball-Highlight in der Schweiz, nämlich der Cup-Final, wo seit dem 2 stattfindet zwischen Challenge League-Vertreter Stade Lausanne Uschi und St. Gallen aus der Super League. Die Ostschweizer sind da schon früh mit 1:0 in Führung gegangen, St. Galler, und das ist auch der Spielstand. Jetzt noch 30 gespielte Minuten. Und stauen tut es noch auf der A2 zwischen Luzern-Kriens und Hergiswil. Denn vor dem Gotthard-Nordportal auf der A2 sind es 5 Kilometer im Moment und vor dem Südportal sind es 2 Kilometer. Und Klöntalerstrasse zwischen Riederen und Klöntal, die ist gesperrt. Alle Parkplätze sind besetzt, unbedingt der öffentliche Verkehr benutzen.

0: Mit dem breitesten Musikmix ist Radio Zentral bei euch an dem Pfingstsonntag Nachmittag. Oliver Onions, Santa Maria, am 18 Minuten vor 3. Es ist ein spannender Fußball-Nachmittag heute. Schweizer Cup-Final wird ausgereiht seit dem 2-Spiel zu Lausanne. Uschi aus der Challenge League gegen St. Gallen aus der Super League und die Ostschweizer führen da immer noch knapp mit 1-0. St. Galler, ja, im Februar von diesem Jahr, Stade Lausanne Uschi ist im Cup-Viertelfinale ja die grosse Überraschung gewesen. Die Westschweizer haben damals den FC Luzern mit 2-2 aus dem Turnier geschossen.
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2: Hallo zusammen, ich bin Janik und wünsche mir Clap Your Hands von Kungs und allen einen schönen Nachmittag.

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0: 3 ist es jetzt geworden mit schwitzigen 27 Grad zu Walchwil und Nevels sind 25 Grad.
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2: Die Zuckerpolizei räumt eine illegale Party beim Roten Pass. An der Fußball-WM im Sommer könnte es heiß werden. Und St. Gallen und Lausanne schenken sich nichts im Cup-Final. Im Nachrichtenstudio der Peter Haufenstein. In der Zugergemeinde Oberägeri hat die Polizei eine illegale Party aufgelöst. Mehr als 100 Teilnehmende aus dem In- und Ausland versammelten sich laut einer Mitteilung der Zugerpolizei gestern in der Nähe des Klausen-Happelis und haben mehrere Dutzend Zelte aufgebaut. Dies ohne Einverständnis der Landeigentümer und ohne Bewilligung. Frank Kleiner, Mediensprecher der Zuhr-Polizei, sagt zum mehrstündigen Einsatz.
3: Die grosse Mehrheit der Partygänger haben sich friedlich verhalten und ist dann dieser Aufforderung auch nachgekommen. Vereinzelt hat es aber auch renitente Personen gegeben, die haben das nicht so lustig gefunden, haben nicht wollen gehen, aber nach längeren Gesprächen mit denen haben wir die dann auch können dazu bewegen, das Gelände freiwillig zu verlassen.
2: Die Zuger Polizei hat die Teilnehmenden im Alter zwischen 16 und 62 Jahren aus dem Kanton Zug weggewiesen. Festnahmen gab es keine. Wer die illegale Party im Gemeindegebiet von Oberägeri organisiert hat, ist noch nicht klar. An der Fußball-WM könnte die Hitze zum Problem werden. Mit einem offenen Brief an die FIFA schlägt eine internationale 20-köpfige Wissenschaftsgruppe Alarm. Grund sind die hohen Temperaturen, die während der Fußball-Weltmeisterschaft in Nordamerika erwartet werden und mögliche Auswirkungen auf die Gesundheit. Im Brief werden die bisherigen Maßnahmen der Organisatoren als inakzeptabel bezeichnet, berichtet SRF. Für Fans sollen Schattenbereiche und Wasserstellen geschaffen werden. Auch soll der Spielplan angepasst werden, um möglichst wenig Spiele dann auszutragen, wenn es am heißesten ist. Die Wissenschaftsgruppe fordert jedoch mehr, darunter das Verschieben bzw. Aussetzen einzelner Spiele. Die Fußball-Weltmeisterschaft in Mexiko, den USA und Kanada beginnt am 11. Juni. Gymi-Lehrer warnen, Hochbegabte werden in der Schweiz zu wenig gut gefördert. An den Schweizer Gymnasien ist ein erheblicher Anteil der Schüler unterfordert. Dies habe auch damit zu tun, dass die Gymnasialquote, die Schülerzahl und damit die Klassengrößen ansteigen, berichtet die NZZ am Sonntag. Unterforderung könne nicht nur zu Langeweile führen, sondern auch zu psychischen Problemen. Der Gymnasiallehrerverein verlangt deshalb eine bessere Begabtenförderung. Und in Israel herrscht die Sorge vor einem schlechten Deal des US-Präsidenten mit Teheran, was den Iran-Krieg betrifft. Bei einem Telefongespräch mit Regierungschef Benjamin Netanyahu soll Donald Trump Medienberichten zufolge beruhigende Töne angeschlagen haben. Sarah Lemmel berichtet aus Tel Aviv.
4: Die Verhandlungen über

0: Wichtigstes Ziel bei Verhandlungen bleibt laut US-Außenminister Marco Rubio, dass der Iran niemals eine Atomwaffe besitzen dürfe.
1: Fußball, es ist Pause im Wankdorf im Göppfinale zwischen Stade Lausanne Uschi und St. Gallen. Es ist im Moment 1-0. St. Gallen ist früh in Führung gegangen. Vor der Pause aber hat der Goalie von der St. Galler mit Rot vom Platz müssen. In der zweiten Halbzeit sind jetzt die St. Galler dem Fall nur noch die Zehnten auf dem Platz. Radio Zentral hält euch auf dem Laufenden.
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3: Mit viel Sonne heute am Nachmittag. Über den Bergen gibt es da und dort ein bisschen Quellwolken und das Thermometer klettert bis auf 31 Grad sogar heute am Nachmittag. Und somit sind wir bei den weiteren Aussichten mit dem Pfingstmontag bis und mit Mittwoch. Das können wir gerade zusammenfassen. Es bleibt meistens sonnig mit wenig Schleierwolken über den Bergen. Ein bisschen Quellwolken, vor allem am Mittwoch kann es dann lokal vielleicht ein Platzregen oder ein kleines Hitzegewitter geben. 32 Grad und 0 Grad Grenze geht da immer weiter rauf, bis auf höchstens 4300 Meter.
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3: Stauen tut es auf der A2 zwischen Amsteg und Göschenen. Dort haben wir schon lange jetzt die 5 Kilometer. Wenn ihr dort 3 fahrt, dann geht es 50 Minuten länger. Vor dem Südportal haben wir 2 Kilometer Stau. Und Klöntaler Strasse zwischen Riedern und Klöntal bleibt gesperrt. Alle Parkplätze sind besetzt, da kann man aber den öffentlichen Verkehr benutzen. 5 Minuten ab 3 ist es an dem Pfingstsonntag Nachmittag. Ja, Pfadis und Jublas, sie sind im Pfingstlager. Super gute Stimmung wie der Pfadi Rotenburg. Sie sind gerade Ziel des Rieden im Lager und wir sagen euch in ein paar Minuten, was das die Lieblingsbeschäftigungen sind von diesen Kindern und was da überhaupt so feins köcherlet wird. Und begleitet euch mit den Beatles in den Nachmittag rein. Es ist der breiteste Musikmix und er darf natürlich auch der Herbert Grönemeyer nicht fehlen. Und Boston Voice begleitet, ich bin der Thomas Berger. Weiterhin einen schönen Sonntag noch nicht.

0: She loves you, Beatles, im breitesten Musikmix bei uns bei Radio Zentral, Viertel ab 3 ist es ja. Es ist doch das perfekte Wochenende für alle Pfingstlager, wo da jetzt stattfindet mit Schwitzen bei über 30 Grad heute am Nachmittag. Wie kann man so viele Kinder überhaupt am besten beschäftigen und was wird unter anderem am liebsten gegessen? All das wenn wir jetzt wissen und gehen nach Hildisrieden, wo gerade Pfadi Rotenburg im Lager ist. Und da begrüße ich jetzt Tamara Ross, Abteilungsleiterin. Hoi Tamara.
1: Hallo Thomas.
0: Ja, wie geht es euch so?
1: Hey, mega gut. Das Wetter ist Bombe. Wir haben alle heiß, aber mega Spass hier in unserem Pfingstlager.
0: Also das heisst, es wird dann auch genug getrunken. Was ist das so am beliebtesten, die Getränke, die man da jetzt im Moment so braucht?
1: Ja, also hauptsächlich eigentlich Wasser, aber etwa die gibt es halt schon noch einen feinen Sirup dazwischen. Ja, das ist eigentlich schon das Beliebteste bei den Kindern.
0: Mhm. Dein Pfadi-Name, Tamara, ist ja Mauna. Was bedeutet der Name?
1: Genau, das ist ein Vulkan in Hawaii. Ich glaube, der grösste, der noch aktiv ist. Und das bedeutet eigentlich, ich bin am liebsten ein bisschen ruhig und nicht so aktiv. Und plötzlich bricht er aus und es sprudelt ein bisschen wie der Vulkan. Genau.
0: Also, ein stille Wasser, das plötzlich da ist und vielleicht alle verschreckt. Aber gerade so schlimm wird es ja hoffentlich dann auch nicht sein. Was mich jetzt überrascht hat, Tamara, ihr seid von Rotenburg und geht nach Hildisrieden ins Pfingstlager. Das ist ja ein Katzensprung nach Hildisrieden. Warum sind ihr dorthin jetzt über die Tage?
1: Hey, wir haben einfach einen Platz in der Nähe gesucht. Das machen wir eigentlich jedes Jahr so. Und wir gehen immer mit den Velos. Und dass es nicht allzu weit ist und dass wir eigentlich viel Programm machen können und nicht viel Zeit verlieren beim Fahren oder beim Wandern. Genau.
0: Also, Hildisrieden ist ja so ein bisschen bekannt als Sonnenterrasse, oder? Jetzt muss ich ganz schnell nachschauen, wie viele Meter über Meer ist das? Knapp 700 Meter. Also, ihr habt es wirklich perfekt schön dort oben mit dem Ausblick in die Alpen rein. Ja, und was macht man so an diesem schönen Ort über die Tage? Was sind solche Beschäftigungen? Zum Beispiel jetzt am heutigen Tag oder heute Nachmittag zum Beispiel. Es ist so ruhig bei dir. Wo sind all die Kinder?
1: Ja, jetzt bin ich gerade ein bisschen weggegangen, aber die Kinder sind jetzt gerade wieder zurückgekommen von einem kleinen OL. Sie sind kurz weg gewesen, ein bisschen in Rheinhöhe in der Gemeinde und haben etwas müssen finden und haben das jetzt wieder zurückgebracht. Und jetzt haben sie ein bisschen Freizeit und dann gegen Nomi gibt es irgendwann am Abend wieder zur Nacht. Ah, und vorher haben wir noch eine Fähnchenküche gehabt. Das heisst, alle Kinder haben selber für sich gekocht. Und es ist super rausgekommen, es war sehr fein gewesen. Und am Abend gibt es noch ein tolles Lagerfeuer.
0: Oh, das erinnert mich noch ganz gut an meine Zeit. Früher, als ich ins Pfadi-Lager gegangen bin, für mich war das eigentlich das Highlight gewesen, am Feuer, am Abend, wenn es am Eindunkeln ist, die Stimmung und wie es gut schmeckt. Wie erleben deine Kinder das so?
1: Ich glaube, bei uns ist wirklich auch ein Lagerfeuer ist ein Highlight von allen. Also alle freuen sich immer drauf. Es ist immer gemütlich, alle singen ein bisschen mit, es spielt immer ein paar Gitarren. Und ja, es ist einfach schön, es ist gemütlich. Ja.
0: Wie viele Kinder sind du eigentlich dabei?
1: Wir haben jetzt 45 Teilnehmer und 11 Pios, die das eigentlich leiten. Und wir sind eigentlich die, die noch ein bisschen aufpassen, also die richtigen Leiter auf die Pios.
0: Also, wie fest aufpassen muss man? Artet es auch schon mal aus? Oder kannst du sogar ein Kränzchen winden? Wie ist das bei euch?
1: Hey. Es hartet gar nicht aus. Sie machen das wirklich super. Wir sind mega stolz. Wir sind wirklich eher im Hintergrund, mehr am Kochen. Etwa die wieder ein bisschen am Dreinschauen. Und sie führen wirklich das Programm durchführen, die Kinder hören. Und es ist wirklich cool mit ihnen. Sie machen das super.
0: Du bist 22 und das Leben lang schon, kann man sagen. Also von klein auf mit dabei in der Pfadi. Was begeistert, fasziniert dich am Pfadfinder sein?
1: Hey, ich glaube, das meiste, was mich begeistert, ist so im Lager, wenn einfach zwei Wochen fort bist vom ganzen Alltag und ein bisschen kannst für dich sein mit den Leuten um dich und nicht die ganze Zeit am Handy bist und einfach Zeit zusammen genießt und den Moment an sich.
0: Also, ich kann mir jetzt vorstellen, die Kinder gehen alle nachher erholt zurück in die Schule und für dich vielleicht ein bisschen weniger. Ist doch ein Krampf, was ihr da macht und leistet.
1: Ja, es ist ein Krampf, aber es ist gleich immer cool. Also, wir sind sicher immer müde am Abend, aber es lohnt sich auf jeden Fall. Ich meine, wenn man Kind sieht, wie sie Freude haben an dem ganzen Programm, dann macht man das auch mega gern. Und man ist ja früher immer selber Teilnehmer gewesen und dann finde ich, kann man auch gerne etwas zurückgeben und die Kinder betreuen und mit denen lustig haben.
0: Und wenn man eben so müde ist am Abend, wie du sagst, dann pfuset man natürlich auch gut. Wie funktioniert das bei euch? Habt ihr da Zelt oder was für eine Infrastruktur habt ihr?
1: Ja, wir sind eigentlich voll ausgestattet mit Spatzzelt. Die sind eigentlich super. Da passen sicher etwa 10 Leute rein. Und wir haben jetzt etwa 10 von denen für die Kinder aufgestellt und nochmal 2 für uns. Und dann nochmal ein anderes Zelt für uns Leiter, ja.
0: Und morgen geht es dann schon wieder richtig heim zu. Tamara Ross, danke vielmals. Ja. Von der Fadi Rotenburg im Moment Hildisrieder im Pfingstlager. Ich wünsche euch noch einen coolen Nomi und Abend und danke, dass du ein bisschen erzählt hast vom Fadi-Leben.
1: Ja, sicher. Danke auch vielmals und einen schönen Abend.

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2: Halbe vier ist es schon wieder geworden. Schön sind wir bei uns bei Radio Zentrals Radio mit Herz und der Blick auf den Tschuttiplatz. Heute ist ja das grosse Schweizer Fußball-Highlight mit dem Göpp-Finalstand Lausanne Uschi aus der Challenge League gegen FC St. Gallen aus der Super League. Ja, da ist man in der zweiten Halbzeit, in der 66. Minute. Und St. Gallen spielt mit einem Mann weniger, nur noch das 10. Höhe. Und trotzdem haben sie vorher 2:0 in Führung gehen, dank einem Penalty. Auf der Strasse, da kann man sagen, Stau abnehmend vor dem Gotthard-Nordportal in Fahrrichtung Süden. Es sind jetzt noch 4 Kilometer und eine Wartezeit von 40 Minuten. Auf der anderen Seite von der Röhre, Richtung Norden, dort haben wir 2 Kilometer Stau. Klöntaler Strasse zwischen Riedern und Klöntal, sie bleibt zu, weil alle Parkplätze besetzt sind. Es gibt aber noch das Durchkommen mit dem öffentlichen Verkehr. Ich wünsche euch eine gute und unfallfreie Fahrt.

0: 16 Minuten noch, dann ist es 4 Uhr und es hat einen Unfall auf der Autobahn A14-Zug Richtung Luzern zwischen Buri und dem Rothausen-Tunnel ist der Unfall passiert. Die rechte Spur ist im Moment blockiert und der Zeitverlust im Moment von einer Viertelstunde. Gehen wir auf die A2 zwischen Amsteig und Göschene, 4 Kilometer, wo es dort stockt und 40 Minuten, wo es länger geht. Und vor dem Gotthard-Südportal, also in Fahrrichtung Norden, sind es immer noch die 2 Kilometer. Und die Klöntalstrasse zwischen Riederen und Klöntal bleibt gesperrt. Es sind alle Parkplätze dort besetzt. Der ÖV, der fährt aber. So, und jetzt gehen wir noch schnell auf den Schuttiplatz. Heute am Nachmittag findet ja der Schweizer Cup statt zwischen Stade Lausanne-Uschi und St. Gallen. Und da sind wir jetzt in der 83. Minute St. Galler. Sie sind zwar einmal weniger wegen dieser roten Karte, führen aber in dieser Partie 2-0.
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2: Da ist der Markus aus Luzern. Ich bin im Moment gerade in London und ich wünsche mir von der Stubbetengang Göschene Airolo. Grüße alle, die mich können, wünsche schöne Pfingsten und danke als Radio Zentral Team.

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4: So, es ist gerade 4 geworden jetzt, 24 Grad sind es Saldorf und noch wärmer 29 Grad zu Rapperswil.
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6: Die Zuger Polizei räumt eine illegale Party beim Roten Pass. Israel hat im Irankrieg Angst vor einem schlechten Deal von Donald Trump. Und der FC St. Gallen steht kurz vor dem Cup-Sieg. Im Nachrichtenstudio der Peter Haufenstein. In der Zuger Gemeinde Oberägeri hat die Polizei mit einem Grossaufgebot eine illegale Party aufgelöst. Mehr als 100 Teilnehmende aus dem In- und Ausland versammelten sich laut einer Mitteilung der Zugerpolizei gestern in der Nähe des Klausenkappelis und haben mehrere Dutzend Zelte aufgebaut. Dies ohne Einverständnis der Landeigentümer und ohne Bewilligung. Frank Kleiner, Mediensprecher der Zugerpolizei, sagt zum mehrstündigen Einsatz:
7: Die grosse Mehrheit der Partygänger haben sich friedlich verhalten und ist dann dieser Aufforderung auch nachgekommen. Vereinzelt hat es aber auch renitente Personen gegeben, die haben das nicht so lustig gefunden, haben nicht wollen gehen, aber nach längeren Gesprächen mit denen haben wir die dann auch können dazu bewegen, das Gelände freiwillig zu verlassen.
6: Die Zuger Polizei hat die Teilnehmenden im Alter zwischen 16 und 62 Jahren aus dem Kanton Zug weggewiesen. Festnahmen gab es keine. Wer die illegale Party im Gemeindegebiet von Oberägeri organisiert hat, ist noch nicht klar. Ins Ausland. In Israel herrscht die Sorge von einem schlechten Deal des US-Präsidenten mit Teheran, was den Irankrieg betrifft. Bei einem Telefongespräch mit Regierungschef Benjamin Netanyahu soll Donald Trump Medienberichten zufolge beruhigende Töne angeschlagen haben. Sarah Lemmel berichtet aus Tel Aviv.
8: Die Verhandlungen über ein Rahmenabkommen mit dem Iran über ein Ende des Krieges stehen laut Trump kurz vor dem Abschluss. Nach Informationen des US-Nachrichtenportals Axios ist zunächst eine 60-tägige Verlängerung der Waffenruhe vorgesehen. In dieser Zeit wäre die Straße von Hormuz gebührenfrei befahrbar und der Iran müsste dort verlegte Minen wieder räumen. Im Gegenzug würden die USA ihre Blockade iranischer Häfen aufheben und Sanktionen lockern. Wichtigstes Ziel bei Verhandlungen bleibt laut US-Außenminister Marco Rubio, dass der Iran niemals eine Atomwaffe besitzen dürfe.
6: Der deutsche Bundeskanzler Friedrich Merz hat die massiven russischen Angriffe auf die ukrainische Hauptstadt Kiew scharf verurteilt. Auf der Plattform X schrieb er von einer rücksichtslosen Eskalation. Deutschland stehe weiter fest an der Seite der Ukraine. Ulf Mauder berichtet aus Moskau.
9: In Kiew hat Präsident Zelensky sich auf der Straße selbst ein Bild von den Zerstörungen gemacht. Schäden gab es nicht nur an Wohnhäusern, sondern auch an Museen, Kulturdenkmälern und anderen offiziellen Gebäuden. Zelensky forderte die Weltgemeinschaft auf, Russland zur Verantwortung zu ziehen für den Terror. Hier in Moskau hingegen behauptete das Verteidigungsministerium, es seien Rüstungsbetriebe und Militäreinrichtungen angegriffen worden. Und es handle sich um eine Antwort auf die jüngsten Angriffe Kiews auf zivile Objekte hier in Russland.

0: 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Ja, mit viel Sonne auf der Abend hier. Es bleibt schön, auch wenn wir hier über den Bergen da und dort ein bisschen Quellwolken haben. Und ja, man kann schon etwa zum zweiten Mal duschen heute. Es ist um die 31 Grad. Um Pfingstmäntig bis und mit dem Mittwoch, da bleibt es sonnig mit wenig Schleierwolken. Und am Nachmittag ein bisschen Quellwolken über den Bergen, 32 Grad. Kann es werden die nächsten paar Tage 0 Grad Grenzen, etwa bei 4300 Meter.
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0: Dann haben wir die Unfallmeldung von der Autobahn A14-Zug Richtung Luzern. Zwischen Buri und dem Rothausen-Tunnel stocken wegen dem Unfall. Die rechte Spur ist blockiert. Zeitverlust eine Viertelstunde. In der Stadt Luzern stocken es vom Kasernenplatz bis zum Bahnhofplatz. Da 2 zwischen Wassen und Göschenen noch mit 3 km Stau und vor dem Gotthard-Zeitportal 2 km und Klöntalerstrasse zwischen Riederen und Klöntal. Sie bleibt zu. Ist also gesperrt, weil da alle Parkplätze besetzt sind, unbedingt mit dem ÖV. Dort kann man durchfahren. 5 Minuten ab 4 ist es. St. Gallen ist also Göpp-Sieger. Ja, Gratulation natürlich. Seit 1969 mussten sie warten. Heute hat es geklappt. 3:0 gegen Challenge League Vereinstadt Lausanne-Uschi. Und wir gehen in diesen Nachmittag rein mit dem Peter Gabriel, der breiteste Musikmix bei Radio Zentral. Mit dabei Big Mountain und der Klassiker von John Denver. Ich bin der Thomas Berger. Schön, sind ihr bei uns.

13 Minuten ab 4 Uhr, der Pfingst, Sonntag, der Tag vom Schweizer Cup-Final. Ja, und Cup-Sieger ist St. Gallen aus der Super League, wo gegen Stade Lausanne Uschi aus der Challenge League mit 3-0 gewinnt. St. Gallen seit 1969 also wieder einmal Cup-Sieger. Es ist ja schlussendlich schon so gewesen. David gegen Goliath, obwohl St. Gallen wegen einer roten Karte einmal weniger auf dem Platz gehalten und auch noch Penalty überkommen hat, also zugesprochen überkommen hat, so muss ich es richtig sagen. Ja, und jetzt können St. Galler also den Cup-Pokal in die Höhe stemmen.

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1: 9 Minuten und dann ist es 16:30 und jetzt gehen wir zum Roger Perez Wetterstudio. Schönen guten Abend, Roger.
2: Ja, sorry Thomas, hoi.
1: Jetzt haben wir heute davon geredet, Temperaturen so um die 30 Grad, vielleicht ein Hauch drüber. Wo haben wir die 30 Grad Marke geknackt im Zentralland?
2: Ja, bei den offiziellen Messstationen war das 0 Luzern mit 30,0 Grad und so sind wir ganz knapp an der 30 Grad Marke geschrammt, aber im Sinn nicht erreicht. Aber eben immerhin eine Station hat es gegeben mit 30 Grad, wenn wir der Schweiz weiter anschauen, sind es dann schon mehr Stationen. Ich sehe hier über 10 Stationen mit über 30 Grad, im Wallis sogar 2 Stationen mit über 32 Grad. Also richtig heiß ist es doch geworden.
1: Also wirklich Hochsommer, könnte man sagen, jetzt noch im Frühling. Der heutige Abend, der Start morgen zum Pfingstmontag.
2: Ja, am Abend ist es sonnig mit lediglich ein paar Quellwolken über den Bergen. In der Nacht klar. In St. Gallen wahrscheinlich eine heisse Nacht nach dem Göpsig. Ich als St. Gallen bin natürlich auch sehr glücklich darüber und tue das auch noch ein bisschen feiern heute Abend und stoße an mit den Kollegen. Es wird dann in der Nacht eben klar sein, höchstens ein paar Schleierwolken geben. Es kühlt dann schon ab für uns. Es gibt rund 14 Grad morgen, also noch recht frisch am Morgen. Dann kann man noch gut durchlüften tagsüber, aber wird es wieder heiss, 30, 31 Grad, etwa ein Gretchen mehr als heute noch. Wieder ist sonnig mit einem harmlosen Quellwolken am Nachmittag über den Bergen. Also kein Wetterwechsel am Morgen. Wunderbar, zum Nehmen ist für uns unternehmen.
1: Also die Sonne ist aber noch lange nicht müde, oder? Jetzt so auf die nächste Woche hin. Dienstagen weg?
2: Nein, es bleibt so. Also das Hoch, das hält durch bis am Samstag, mindestens wie es aussieht. Grundsätzlich weiterhin sonnig, ein bisschen größere Quellwolken über den Bergen, dann vor allem Dienstag Mittwoch ganz lokal, ein Sprutz oder ein Gewitter ist möglich, aber wirklich sehr lokal, so trocken und weiterhin sehr warm bis heiß. Temperaturen jeweils 28 bis 31 Grad, also weiterhin tut man schwitzen.
1: Dankeschön, Roger Perret. Ja, dann würde ich sagen, hopp, St. Gallen, die haben alles richtig gemacht heute. Ich wünsche dir ein gutes Anstoss und es freut mich natürlich auch für dich, dass sie heute nach 1969 den Titel wieder geholt haben.
2: Genau.
1: Danke dir.
2: Gut, lange Durststrecke, aber jetzt ist sie vorbei. Und das wird natürlich ja, der Durst dann auch gelöst durch das.
1: Recht.
2: Ja, sagen Sie so.
1: Du machst das schon richtig, gell? Gut, Roger. Hey, hab einen schönen Abend, danke dir.
2: Danke, gleichfalls. Ciao, Thomas.
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Ich hoffe, ihr habt bis jetzt ein schönes und erholsames Pfingstenwochenende gehabt. Dank viel Sonne und heissen Temperaturen, so ein kleines Warm-up für einen Sommer, der ja erst noch kommt. In 2 Minuten über halb 5 schauen wir auf die A14, wo der Unfall passiert ist zwischen Buri und dem Rothausen-Tunnel. Dort dauert es noch ein bisschen länger. Da 2 zwischen Wasser und Göschen, immer noch mit diesen 3 Kilometern, die stocken vor dem Gotthard-Nordportal. 30 Minuten Zeitverlust und in der Gegenrichtung. Hier in Airolo, 2 km im Moment. Klöntaler Straße zwischen Riederen und Klöntal bleibt gesperrt, weil alle Parkplätze besetzt sind.

Status Quo macht Stimmung mit dem breitesten Musikmix bei Radio Zentral, also mit Schwung in den Pfingst, Sonntagabend in 17 Minuten, und dann ist es 5 Uhr. Und es staut auf der A8, und zwar zwischen Alpnach und Hergiswil, also alle kommen nach dem Sonnenbad Richtung Heizu. Der Unfall ist passiert auf der A14-Zug Richtung Luzern zwischen Buri und dem Rothausen-Tunnel. Dort müsst ihr ein bisschen Geduld haben. Gehen wir auf die A2, und zwar zwischen Wasser und Göschenen staut es 3 Kilometer im Moment, und vor dem Südportal vom Gotthardtunnel sind es 2 Kilometer. Klöntalstrasse zwischen Rieder und Klöntal, sie ist gesperrt, weil dort alle Parkplätze besetzt sind. Ich wünsche euch weiterhin eine gute, sichere, unfallfreie Fahrt.

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2: 5 ist es jetzt mit warmen 29 Grad in Luzern, aber auch 29 Grad in Zug.
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4: Die Ostschweiz jubelt über einen Cup-Sieg vom FC St. Gallen. Israel hat im Irankrieg Angst vor einem schlechten Deal von Donald Trump. Und die neuen russischen Angriffe auf die Ukraine lösen harsche Reaktionen aus. Am Mikrofon wünscht einen guten Abend, der Peter Haufenstein. Der FC St. Gallen ist Schweizer Cup-Sieger. Die Ostschweizer bezwingen im Final Stade Lausanne-Uschi im Berner Wankdorf mit 3:0. Mit dem zweiten Cup-Sieg in der Clubgeschichte geht für St. Gallen eine 26-jährige Phase ohne Titel zu Ende. Clubpräsident Matthias Hüppi zeigt sich nach dem Abpfiff gegenüber SRF überglücklich.
5: Ja, riesen Freude. Ich bin extrem dankbar. Und es ist so eine Sehnsucht gewesen von all den Menschen, die hier im Wankdorfstadion sind. Aber vor allem auch bei denen, die noch in St. Gallen und Umgebung offensichtlich zu Tausenden den Match live mitverfolgt haben. Und das ist einfach das grösste Kompliment, das man bekommen kann für die Arbeit. Und dem freut es mich einfach auch unendlich für unsere Crew. Nicht nur die auf dem Platz, die hat das verdient, sondern auch die im Hintergrund. Die hat das auch verdient. Und das Ganze zusammengefügt gibt die Ausgabe vom FC St. Gallen. Und für mich ist es eine klare Wiederholung von etwas, was wir in dieser Saison hin und wieder erlebt haben, aus einer schwierigen Situation herausgekommen.
4: Der FC St. Gallen war dem Gegner aus der Challenge League im Cup-Final in allen Belangen überlegen. Rund 20.000 Personen in Grün-Weiß haben am St. Galler Marktplatz das Spiel auf mehreren Grossleinwänden verfolgt. Am späten Abend wird die Siegermannschaft des FC St. Gallen in der Stadt erwartet. Ins Ausland. In Israel herrscht die Sorge von einem schlechten Deal des US-Präsidenten mit Teheran, was den Iran-Krieg betrifft. Bei einem Telefongespräch mit Regierungschef Benjamin Netanyahu soll Donald Trump Medienberichten zufolge beruhigende Töne angeschlagen haben. Sarah Lemmel berichtet aus Tel Aviv.
6: Die Verhandlungen über ein Rahmenabkommen mit dem Iran über ein Ende des Krieges stehen laut Trump kurz vor dem Abschluss. Nach Informationen des US-Nachrichtenportals Axios ist zunächst eine 60-tägige Verlängerung der Waffenruhe vorgesehen. In dieser Zeit wäre die Straße von Hormuz gebührenfrei befahrbar und der Iran müsste dort verlegte Minen wieder räumen. Im Gegenzug würden die USA ihre Blockade iranischer Häfen aufheben und Sanktionen lockern. Wichtigstes Ziel bei Verhandlungen bleibt laut US-Außenminister Marco Rubio, dass der Iran niemals eine Atomwaffe besitzen dürfe.
4: Der deutsche Bundeskanzler Friedrich Merz hat die massiven russischen Angriffe auf die ukrainische Hauptstadt Kiew scharf verurteilt. Auf der Plattform X schrieb er von einer rücksichtslosen Eskalation. Deutschland stehe weiter fest an der Seite der Ukraine. Ulf Mauder berichtet aus Moskau.
7: In Kiew hat Präsident Zelensky sich auf der Straße selbst ein Bild von den Zerstörungen gemacht. Schäden gab es nicht nur an Wohnhäusern, sondern auch an Museen, Kulturdenkmälern und anderen offiziellen Gebäuden. Zelensky forderte die Weltgemeinschaft auf, Russland zur Verantwortung zu ziehen für den Terror. Hier in Moskau hingegen behauptete das Verteidigungsministerium, es seien Rüstungsbetriebe und Militäreinrichtungen angegriffen worden. Und es handle sich um eine Antwort auf die jüngsten Angriffe Kiews auf zivile Objekte hier in Russland.
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2: Dann gehen wir ins Wetterstudio zu unserem St. Gallen-Fan und Meteorolog Roger Perret.
8: Am Abend ist es sonnig und sehr warm bis heiß, mit lediglich ein paar Quellwolken über den Berg. In der Nacht geht es klar weiter. Es hat höchstens vorüberziehende Schleierwolken. Es kühlt ab bis morgen auf rund 14 Grad. Morgen Pfingstmäntig ist dann wieder sonnig mit nur harmlosen Quellwolken am Nachmittag über den Bergen. bei heissen 31 Grad unter einer schwachen Brise. Am Dienstag und am Mittwoch bleibt es meistens sonnig. Über den Bergen gibt es jeweils ein bisschen grössere Quellwolken. Vor allem am Mittwoch kann es örtlich auch für einen Regensprutz

0: oder im Rathausen Tunnel, wo der Unfall passiert ist. Dort braucht ihr ein bisschen mehr Geduld zur Zeit. Da 2 zwischen Wasser und Göschene, Stau abnehmend, jetzt noch 2 Kilometer, ebenfalls 2 Kilometer haben wir vor dem Gotthard-Südportal und die Klöntalerstrasse zwischen Riedern und Klöntal bleibt gesperrt, sind alle Parkplätze besetzt.
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0: Ich bin Thomas Berger, wünsche euch einen schönen Abend und über das reden wir. Auf dem Ratenpass macht die Zuckerpolizei eine Party dicht. Das Glarus wird in einem Beauty-Salon eingebrochen. Das Ande brennt ein Wohnmobil. Die Kantonspolizei Schweiz nimmt Autotuner ins Visier und Pfadikinder schwitzen im Pfingstlager.
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0: Das sind die Meldungen mit dem Peter Helfenstein.
2: Die Oberägerin hat die Polizei mit einem Grossaufgebot eine illegale Party aufgelöst. Sie haben am Samstagmorgen mehrere Meldungen bekommen, dass sich im Gebiet Langeneck in der Nähe vom Ratenpass Leute für das Pfingstwochenende einrichten, sagt Frank Kleiner, Mediensprecher der Zuckerpolizei.
3: Im direkt umliegenden Waldgebiet haben unsere Kolleginnen und Kollegen dann auch mehrere Dutzend Zelte von diesen Teilnehmern wie auch weitere Infrastruktur festgestellt.
2: Insgesamt hat die Polizei 112 Leute kontrolliert und sie aus dem Kanton Zogen weggewiesen. Sie sind im Alter zwischen 16 und 62 gewesen. Für die Party hat es weder das Okay der Landeigentümer noch eine Bewilligung gegeben. Der Einsatz war friedlich. Noch einmal ist Frank Kleiner von der Zuckerpolizei.
3: Dank dem doch recht frühen und konsequenten Einschreiten von unserer Seite haben wir können verhindern, dass es zu grösseren Schäden im betroffenen Gebiet kam. Während dem ganzen Einsatz haben wir die Zufahrtswege zum Klausen Kappeli für mehrere Stunden sperren.
2: Festnahme hat es eine Kennung gegeben. Wer die illegale Party im Gemeindegebiet von Oberägeri organisiert hat, ist noch nicht klar. Das Glarus ist letzte Nacht in einen Schönheitssalon eingebrochen worden. Täter sind mit einem Auto davon gefahren, schreibt die Kantonspolizei Glarus. Kurz nach dem Einbruch hat die Polizei dann ein verlassenes Auto im Grasos gefunden. Später hat sie einen 16-jährigen Algerier, der im Kanton Zürich wohnt, verhaftet. Ob noch mehr Diebe am Werk sind und der Sachschaden ist noch nicht bekannt. Das Amde hat ein Wohnmobil angefangen zu brennen. Eine 31-jährige Frau hat beim Fahren gemerkt, dass es stinkt und hat auf einem Parkplatz angehalten. Brunnen hat es in der Nähe vom Motorraum, schreibt die Kantonspolizei St. Gallen. Die Feuerwehr konnte das Wohnmobil schnell löschen. Der Sachschaden ist rund 15'000 Franken. Die Schweizer Kantonspolizei hat 17 Autofahrer angezeigt. Das nach Schwerpunktkontrollen zu Pfäffiken und zu Schweiz. Bei den Kontrollen hat sie vor allem auf illegale Abänderungen, Auspuffe oder Felgen geschaut, schreibt die Kantonspolizei Schweiz. Insgesamt hat sie knapp 100 Fahrzeuge kontrolliert und nebst den Anzeigen 4 Bussen verteilt. Auf der Mauchsee-Frut werden morgen im Wildtierschutzgebiet Hutstock 2 junge Bartgeier ausgewildert. So soll die Bartgeier-Population im Alpenraum weiter gestärkt werden, schreibt die Stiftung Pro Bartgeier in einer Mitteilung. Die beiden Jungvögel kommen aus Österreich und sind im Moment noch im Tierpark Goldau unterbracht. Im Wildtierschutzgebiet Hutstock auf der Mauchsee-Frut hat die Stiftung Pro Bartgeier bis jetzt 18 Jungvögel ausgewildert. Und in diesen Tagen sind wieder viel Blauring, Jungwacht und Pfadikind im Pfingstlager. So auch die Pfadi Rotenburg, die ihre Zelt zu Hildisrieden aufgebaut hat. Die Leiterin Tamara Roos sagt, wie es ihnen gerade so geht.
4: Mega gut. Das Wetter ist Bombe. Wir haben alle heiß, aber mega Spass hier in unserem Pfingstlager.
2: Sie sind alle fleissig am Wasser und Sirup trinken, sagt Tamara Roos. Und auch sonst sind sie zu Hildisrieden gut ausgerüstet.
4: Ja, wir sind eigentlich voll ausgestattet mit Spatzzelt. Die sind eigentlich super. Da passen sicher etwa 10 Leute rein. Und wir haben jetzt etwa 10 von denen für die Kinder aufgestellt und nochmal 2 für uns. Und dann nochmal ein anderes Zelt für uns Leiter, ja.
2: Das Highlight im Fila sei immer die Stimmung am Lagerfeuer am Abend beim Eindunkeln, sagt Tamara Roos von der Pfadi Rotenburg.
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0: Einen schönen und gemütlichen Pfingstsonntagabend wünsche ich euch. Es sind noch 9 Minuten und dann ist es 17:30.
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0: Viel Sonne, ja, so gehen wir in Abig rein, wo man natürlich noch in vollen Zügen geniessen kann. Wir haben zwar über den Bergen ein bisschen Quellwolken, aber es bleibt schön und die Temperaturen heute sind ja angekündigt, so um die 30 Grad um. Radio Zentral Meteorologe Roger Perry, wo im Zentralland sind die 30 Grad oder die Marke geknackt worden?
2: Ja, bei den offiziellen Messstationen war das 0 Luzern mit 30,0 Grad und so sind wir ganz knapp an der 30 Grad Marke geschrammt, aber im Sinn nicht erreicht. Aber eben immerhin eine Station hat es mit 30 Grad, wenn wir der Schweiz weiter anschauen, sind es dann schon mehr Stationen. Ich sehe hier über 10 Stationen mit über 30 Grad, im Wallis sogar 2 Stationen mit über 32 Grad. Also richtig heiß ist es doch geworden.
0: Ja, und auch bei uns wird es noch eine Spur wärmer die Tage. Wir schauen jetzt an. Ab Pfingstmontag bis mit dem Donnerstag. Es bleibt meistens sonnig, es gibt zwar ein bisschen Schleierwolken und am Nachmittag über den Bergen Quellwolken. Vor allem am Mittwoch kann es lokal ein bisschen Platzregen oder ein Hitzegewitter geben. Bei 32 Grad und 0 Grad Grenzen, die immer weiter aufgeht, die Tage bis auf 4200 Meter.
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1: Halb sechs ist es jetzt geworden, die A8 zwischen Alpnach und Hergiswil. Wenn ihr dort unterwegs seid, kommen wir in Stau rein. Stau aufgelöst, weil die Unfallstelle geräumt ist. Inzwischen auf der A14 zwischen Buri und dem Rothausen-Tunnel, wo ihr wieder normal durchfahren könnt. Und jetzt auch gerade aufgehoben der Stau vor dem Gotthard-Nordportal. Und anders sieht es aus vor dem Südportal von dem Gotthard-Tunnel, also fahr Richtung Norden. Dort sind es noch die 2 Kilometer. Klöntaler Strasse bleibt gesperrt zwischen Riederen und Klöntal. Alle Parkplätze sind dort immer noch besetzt.

0: 20 vor 6 ist es geworden. Der breiteste Musikmix gibt es bei uns bei Radio Zentral. True Blue mit der Madonna. Und der kommt jetzt ein Anagraf. Der Hubert K. mit Engel 07 in voller Länge. Zuerst aber der Blick ins Sportstudio.
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0: Wo wir natürlich zuerst vom Fußball redet, der FC St. Gallen ist Göpsieger, was natürlich auch der Radio Zentral Meteorologe Roger Pere freut. Das hat er vorher auf unserem Sender gesagt.
2: In der Nacht klar, in St. Gallen wahrscheinlich eine heisse Nacht nach dem Göpsieg. Ich als St. Gallen bin natürlich auch sehr glücklich darüber und tue das auch noch ein bisschen feiern heute oben und stoße an mit den Kollegen.
0: Ja, dann sagen wir nur zum Wohl. Roger und Peter Helferstein anstoßen werden heute natürlich noch ganz viele andere auch.
3: Ja, genau. Wenn ihr schon von der Nacht redet, St. Galler hat nämlich eine Freinacht offiziell in ihrer Stadt heute. Der FC St. Galler ist offiziell die Schweizer Göpsieger. Die Ostschweizer gewinnt das Finale gegen Stade Lausanne-Uschi im Berner Wankdorf mit 13-0. Mit dem zweiten Göpsieg in der Clubgeschichte geht für St. Galler eine 26-jährige Phase ohne Titel zu Ende. Der Tom Gahl hat das erste Goal für St. Galler geschossen. Auf SRF sagt er zum Finale:
4: Ich glaube, die zweite Halbzeit spiegelt komplett dieses Jahr wieder. Ich glaube, wir waren mit Abstand nach Thun die beste Mannschaft dieser Liga und dass wir uns heute belohnt haben, das ist wunderschön. Guck mal, was los ist. Das ist einfach wahr.
3: Und auch der Clubpräsident Matthias Hüppi ist noch am Abpfiff zu Bern überglücklich.
5: Ja, riesen Freude. Ich bin extrem dankbar. Und es ist so eine Sehnsucht gewesen, von all den Menschen, die hier im Wankdorfstadion sind, aber vor allem auch bei denen, die noch in St. Gallen und Umgebung offensichtlich zu Tausenden den Match live mitverfolgt haben. Und das ist einfach das grösste Kompliment, das man bekommen kann für die Arbeit. Und dann freut es mich einfach auch unendlich für unsere Crew. Nicht nur die auf dem Platz, die hat das verdient, sondern auch die im Hintergrund, die hat das auch verdient. Und das Ganze zusammengefügt gibt die Ausgabe vom FC St. Gallen. Und für mich ist es eine klare Wiederholung von etwas, was wir in dieser Saison hin und wieder erlebt haben, aus einer schwierigen Situation herausgekommen.
3: Der FC St. Gallen war im Finale klar die bessere Mannschaft gewesen. In der ganzen zweiten Halbzeit hat St. Gallen mit einem Mann weniger müssen spielen. Das, weil der Goalie Lukas Vatkoviak eine rote Karte bekommen hat. Er hat in einem Wattländer am Leibli gezogen und ihn so gestoppt. Zum Tennis. Belinda Bencic steht im French Open in der zweiten Runde. Die Ostschweizerin gewinnt in der ersten Runde vom Grand Slam Turnier gegen die Österreicherin Sinja Kraus in zwei Sätzen. Und noch ein Resultat vom Reiten. Beim hochdatierten Grand Prix von der Springreiter im deutschen Aachen verpasst die Schweizer einen Podestplatz. Der Olympiasieger Steve Gerda und der Vorjahressieger Martin Fuchs leisten sich in den zwei Durchgängen je einen Abwurf. Am Schluss wird der Steve Gerda fünft und der Martin Fuchs zwölfte.
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0: Ja, wir schauen, was noch stockt, zum Beispiel auf der A8 zwischen Alpenach und Hergiswil. Dann sehe ich da zwei zwischen Quinto und Airolo vor dem Gotthard-Südportal jetzt noch 1 Kilometer und Klöntalerstrasse zwischen Riederen und Klöntal. Es ist immer noch zu und alle Parkplätze besetzt.

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2: Ich bin Felix Haldimann. Guten Abend. Der ehemalige Raiffeisen-Chef Pierin Vinzenz muss eine Buße von knapp 1 Million Franken bezahlen. Das habe das Bundesgericht in einem Urteil entschieden, schreibt die Sonntagszeitung. Vinzenz soll in seiner Steuererklärung 3,4 Millionen Franken nicht deklariert haben. Aufgeflogen sei er, weil Steuerfahnder verdächtige Zahlungen bemerkten. In einem laufenden Strafverfahren geht es zudem darum, dass sich der 70-Jährige als Raiffeisen-Chef bei Firmenverkäufen bereichert haben soll. Nach dem Turn-Weltverband hat auch der Europäische Turnverband alle Sanktionen gegen Sportler aus Russland und Belarus aufgehoben. Mit sofortiger Wirkung dürfen Turnerinnen und Turner auch auf europäischer Ebene wieder unter eigener Flagge antreten und bei Siegen mit der Hymne geehrt werden. Das hat das Exekutivkomitee des Verbands entschieden. Die Sanktionen waren wegen des russischen Angriffskriegs gegen die Ukraine verhängt worden. Die türkische Polizei ist heute mit Tränengas in die Zentrale der größten Oppositionspartei eingedrungen. Die Parteizentrale der CHP soll nach Behördenangaben geräumt werden. Dort hält sich der Parteichef der CHP mit Abgeordneten auf. Zuvor hatte am Donnerstag ein Gericht seine Wahl zum Parteichef für ungültig erklärt. Das Gericht hatte angeordnet, dass der frühere Parteichef wieder eingesetzt werden müsse. Anhänger des jetzigen Parteichefs sprechen von einem Justizputsch. Beim Einsturz einer illegal betriebenen Goldmine in Angola sind mindestens 28 Menschen ums Leben gekommen. Die Männer im Alter zwischen 18 und 40 Jahren seien bei einem Erdrutsch verschüttet worden, teilt die Polizei mit. Die Opfer hatten dort illegal nach Gold gesucht, als die Mine einstürzte. Unter den Toten seien auch 13 Mitglieder derselben Familie. Der FC St. Gallen ist Cupsieger. Im Stadion Wankdorf in Bern gewinnt St. Gallen gegen Stade Lausanne-Uschi mit 3:0. Für die Ostschweizer ist es erst der zweite Cupsieg seit über 50 Jahren. Zudem ist es der erste große Titel seit dem Jahr 2000. Damals gewann St. Gallen die Meisterschaft.
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3: Da gehen wir ins Wetterstudio mit der Prognose von Roger Perret.
4: Am Abend ist es sonnig und sehr warm bis heiß, mit lediglich ein paar Quellwolken über den Berg. In der Nacht geht es klar weiter. Es hat höchstens vorüberziehende Schleierwolken. Es kühlt ab bis morgen Morgen auf rund 14 Grad. Morgen Pfingstmittag ist dann wieder sonnig, mit nur harmlosen Quellwolken am Nachmittag über den Bergen, bei heissen 31 Grad und einer schwachen Beise. Am Dienstag und am Mittwoch bleibt es meistens sonnig. Über den Bergen gibt es jeweils etwas grössere Quellwolken. Vor allem am Mittwoch kann es örtlich auch für einen Regensprutz oder ein Gewitter langen. So sind die Temperaturen weiterhin bei heissen 30 bis 31 Grad.
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3: Der Stau auf der A8 zwischen Alpnach und Hergiswilde hat sich inzwischen aufgelöst, also freie Fahrt. Und bleibt noch die Meldung für das Zentralland, nämlich Klöntalerstrasse zwischen Riedern und Klöntel. Die bleibt noch zu. Alle Parkplätze sind noch besetzt.
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3: Die Oberägerie Polizei mit dem Grossaufgebot der illegale Party aufgelöst. Sie haben am Samstagmorgen mehrere Meldungen bekommen, dass sich im Gebiet Langeneck in der Nähe vom Ratenpass Leute fürs Pfingstwochenende einrichten, sagt Frank Kleiner, Mediensprecher der Zugerpolizei.
5: Im direkt umliegenden Waldgebiet haben unsere Kolleginnen und Kollegen dann auch mehrere Dutzend Zelte von diesen Teilnehmern, wie auch weitere Infrastruktur festgestellt.
3: Insgesamt hat die Polizei 112 Leute kontrolliert und aus dem Kanton Zug weggewiesen. Sie sind im Alter zwischen 16 und 62 gsi. Für die Party hat es weder das OK von den Landeigentümern noch eine Bewilligung gegeben. Der Einsatz ist friedlich geblieben. Nochmal der Frank Kleiner von der Zuger Polizei.
5: Dank dem doch recht frühen und konsequenten

0: einem Auto davon gefahren, schreibt die Kantonspolizei Glarus. Kurz nach dem Einbruch hat die Polizei dann ein verlassenes Auto im Grasossen gefunden. Später hat sie einen 16-jährigen Algerier, der im Kanton Zürich wohnt, verhaftet. Ob noch mehr Dieben am Werk gewesen sind und der Sachschaden ist noch nicht bekannt. In diesen Tagen sind wieder viele Blauring, Jungwacht und Pfadikinder im Pfingstlager, so auch Pfadi Rotenburg, wo ihre Zeltzelt ins Rieden aufgebaut hat. Die Leiterin Tamara Ross sagt, wie es ihnen gerade so geht.
1: Mega gut. Das Wetter ist Bombe. Wir haben alle heiß, aber mega Spass hier in unserem Pfingstlager.
0: Sie sind alle fleissig am Wasser und Sirup trinken, sagt Tamara Ross. Und auch sonst sind sie Zelt ins Rieden gut ausgerüstet.
1: Ja, wir sind eigentlich voll ausgestattet mit Spatzzelt. Die sind eigentlich super. Da passen sicher etwa 10 Leute rein. Und wir haben jetzt etwa 10 von denen für die Kinder aufgestellt und nochmal 2 für uns. Und dann nochmal ein anderes Zelt für uns Leiter, ja.
0: Ja, das Highlight im Vielasig, immer die Stimmung am Lagerfeuer bei Meidunkeln, sagt Tamara Ross von der Pfadi Rotenburg.
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0: Jetzt ist 7 Minuten ab 6 Uhr.
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0: Ich hoffe, ihr besitzt ein gutes Pfingstwochenende gehabt, für alle, die frei haben, aber auch für alle, die arbeiten müssen. Wie wäre es mit einem Song für euch? Vom Arbeitsplatz aus gewünscht? Oder zuhause, wenn ihr gerade einen schönen Grillabend macht? Oder wenn ihr einen ruhigen Moment sucht auf dem Liegestuhl? Machen wir eine WhatsApp-Sprachnachricht mit der Radiozentral-App, wo ihr einfach aufs Telefonsymbol wählen könnt. Dann sind wir schon verbunden mit WhatsApp. Oder die Sprache direkt auf 078 933 44 20. Welcher Song darf es für euch sein? Bin gespannt auf eure Vorschläge. Und das hören wir sicher in dieser Stunde. Die Laura Pausini und der James Blunt im breitesten Musikmix. Stimmig machen die Backstreet Boys. Ja, und das passt einfach zu so einem Sommertag wie heute Multi-Special. Und ich bin der Thomas Berger. Schön, sind ihr mit uns.

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1: Eine Minute und dann ist es halb. Sydney, was für ein Tag war das heute? So viel Sonne, heisse Temperaturen in der Stadt Luzern, sogar 30 Grad heute Nachmittag. Alle sind raus und darum immer wieder Staus auf den Strassen im Zentralland. Die haben sich inzwischen aber alle aufgelöst, ihr habt freie Fahrt.

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3: Ich bin der Felix Haldimann. Guten Abend. Verteidigungsminister Martin Pfister hat von der Armeeführung einen Abbau der höheren Stabsoffiziere verlangt. Von einer Reduktion um die Hälfte sei intern die Rede, berichtet der Sonntagsblick. Das Verteidigungsdepartement teilt mit, die Armee wolle sich konsequent auf Verteidigung ausrichten. Auch das Staatssekretariat für Sicherheitspolitik prüft gemäß der Zeitung eine Reorganisation. So sollen Doppelspurigkeiten abgebaut werden. Westliche Spitzenpolitikerinnen und Politiker haben den russischen Angriff mit seiner Oreschnik-Rakete in der Region Kiew verurteilt. EU-Spitzendiplomatin Kaja Kallas bezeichnete den Einsatz als nukleares Säbelrasseln. Mit Oreschnik-Raketen können auch atomare Sprengköpfe abgeschossen werden. Der deutsche Bundeskanzler Friedrich Merz sprach von einer rücksichtslosen Eskalation, die er scharf verurteile. Ähnlich äußerte sich der französische Präsident Emmanuel Macron. Der neuerliche Einsatz der Rakete zeige die Sackgasse des russischen Angriffskrieges auf. Indien wird aktuell von einer Hitzewelle überrollt. In mehreren Städten wurden Temperaturen von mehr als 45 Grad gemessen. Bislang sind nach Behördenangaben 16 Menschen an den Folgen der hohen Temperaturen gestorben. Die Todesfälle werden aus dem Süden des Landes gemeldet. Die Behörden hatten in der letzten Woche vor großer Hitze in mehreren Teilen des Landes gewarnt. Ältere Menschen, Kinder und Schwangere sollten demnach tagsüber nicht nach draußen gehen. Beim Einsturz einer illegal betriebenen Goldmine in Angola sind mindestens 28 Menschen ums Leben gekommen. Die Männer im Alter zwischen 18 und 40 Jahren seien bei einem Erdrutsch verschüttet worden, teilt die Polizei mit. Die Opfer hatten dort illegal nach Gold gesucht, als die Mine einstürzte. Unter den Toten seien auch 13 Mitglieder derselben Familie. Der FC St. Gallen ist Cupsieger. Im Stadion Wankdorf in Bern gewinnt St. Gallen gegen Stade Lausanne-Uschi mit 3:0. Für die Ostschweizer ist es erst der zweite Cupsieg seit über 50 Jahren. Zudem ist es der erste große Titel seit dem Jahr 2000. Damals gewann St. Gallen die Meisterschaft.
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4: Mit einem schönen Pfingstsonntag Abend es hat ein paar Quellwolken über den Bergen und die weiteren Aussichten. Morgen Pfingstmontag bis mit Donnerstag es bleibt meistens sonnig mit ein paar wenigen Schleierwolken und im Verlauf des Nachmittags, wo es dann Quellwolken gibt über den Bergen. Vor allem am Mittwoch kann es lokal einen Regensprotz geben oder ein Hitzegewitter. Höchsttemperatur bis 32 Grad, eine Nullgradgrenze bis auf 4300 100 Meter hoch.
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4: Stauen tut es nie mehr. Ihr könnt ganz gemütlich zufahren.

4 Minuten ab 7 ist es an dem Pfingstsonntagabend. Schön sind ihr bei uns. Ich hoffe, ihr könnt den Abend auch ein bisschen geniessen mit einem schönen Abendspaziergang oder einfach ein bisschen auf den Balkon gehen und chillen. Wir machen weiter und haben noch lange nicht genug. Vor allem mit dem breitesten Musikmix. In dieser Stunde könnt ihr euch freuen auf Antonello Venditti. Boy George und Culture Club. Oder Zürich West, die parat sind. Ich bin Thomas Berger, wünsche weiterhin ein schönes Pfingstwochenende.

0: 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Es ist 8 Uhr. 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
1: Ich bin Felix Haldimann. Guten Abend. Verteidigungsminister Martin Pfister hat von der Armeeführung einen Abbau der höheren Stabsoffiziere verlangt. Von einer Reduktion um die Hälfte sei intern die Rede, berichtet der Sonntagsblick. Das Verteidigungsdepartement teilt mit, die Armee wolle sich konsequent auf Verteidigung ausrichten. Auch das Staatssekretariat für Sicherheitspolitik prüft gemäß der Zeitung eine Reorganisation. So sollen Doppelspurigkeiten abgebaut werden. Westliche Spitzenpolitikerinnen und Politiker haben den russischen Angriff mit seiner Oreschnik-Rakete in der Region Kiew verurteilt. EU-Spitzendiplomatin Kaja Kallas bezeichnete den Einsatz als nukleares Säbelrasseln. Mit Oreschnik-Raketen können auch atomare Sprengköpfe abgeschossen werden. Der deutsche Bundeskanzler Friedrich Merz sprach von einer rücksichtslosen Eskalation, die er scharf verurteile. Ähnlich äußerte sich der französische Präsident Emmanuel Macron. Der neuerliche Einsatz der Rakete zeige die Sackgasse des russischen Angriffskrieges auf. Indien wird aktuell von einer Hitzewelle überrollt. In mehreren Städten wurden Temperaturen von mehr als 45 Grad gemessen. Bislang sind nach Behördenangaben 16 Menschen an den Folgen der hohen Temperaturen gestorben. Die Todesfälle werden aus dem Süden des Landes gemeldet. Die Behörden hatten in der letzten Woche vor großer Hitze in mehreren Teilen des Landes gewarnt. Ältere Menschen, Kinder und Schwangere sollten demnach tagsüber nicht nach draußen gehen. Großbritannien verliert an der Eishockey-Weltmeisterschaft auch das sechste Spiel. Gegen Lettland verliert Großbritannien mit 0:6. Die Letten sammeln wichtige Punkte im Kampf um den Viertelfinal. Großbritannien steigt ab. In der anderen Gruppe gewinnt Dänemark gegen Italien 3:2 nach Penaltyschießen. Dänemark verpasst den Viertelfinal. Italien kann mit einem Sieg im letzten Spiel den Abstieg noch verhindern.
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1: Im Raum Zürich-Lemz auf dem Nordring Richtung St. Gallen zwischen dem Limmataler Kreuz und dem Gubristunnel und auf dem Westring Richtung Basel zwischen Urdorf-Nord und dem Limmataler Kreuz.

0: 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Es ist 9 Uhr. 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
1: Diese Themen haben heute Schlagzeilen gemacht. Guten Abend.
2: Nur 3 Wochen vor dem Abstimmungssonntag warnen nun auch SVP-Vertreter vor einer strikten Umsetzung der Keine-10-Millionen-Initiative. Die Partei ist sich offensichtlich nicht einig, wie absolut der Bevölkerungsdeckel von 10 Millionen zu verstehen ist, schreibt die NZZ am Sonntag. Manfred Bühler, Nationalrat und Präsident der SVP Bern, sagte, die 10 Millionen sei ein symbolischer Wert. Berner SVP-Großrat Andreas Michel werde zwar der Initiative zustimmen, gleichzeitig warnte aber vor der Kündigung der Personenfreizügigkeit mit der EU. Ohne sie drohe in den Landregionen ein Leistungsabbau im Gesundheitswesen. Weil immer mehr Gäste mehrere Hüttenplätze gleichzeitig reservieren und nicht auftauchen, fordern SAC-Hüttenwarte nun strengere Regeln. Wie 20 Minuten schreibt, belasten sogenannte No-Shows die Hüttenwarte. Laut dem SAC-Fachleiter Bruno Lüthi wurden im vergangenen Jahr rund 40% der fast 1 Million reservierten Übernachtungen kurzfristig annulliert. Um gegen die No-Shows vorzugehen, diskutiert der SAC nun über eine fixe Reservationsgebühr. Hüttenwarte dürfen bereits jetzt Anzahlungen oder No-Show-Gebühren verlangen. Mehrere Schüsse sind gestern Abend in unmittelbarer Nähe des Weißen Hauses in Washington gefallen. Eine Person habe sich einem Kontrollposten genähert, eine Waffe gezogen und geschossen, teilt der Secret Service mit. Die Sicherheitsbeamten hätten das Feuer erwidert und die Person getroffen. Diese sei anschließend im Spital für tot erklärt worden. Eine weitere unbeteiligte Person wurde durch Schüsse verletzt. US-Präsident Donald Trump befand sich laut dem Secret Service zum Zeitpunkt des Vorfalls im Weißen Haus. Der Vorfall werde nun untersucht.
1: Nach dem Turnweltverband hat auch der Europäische Turnverband alle Sanktionen gegen Sportler aus Russland und Belarus aufgehoben. Mit sofortiger Wirkung dürfen Turnerinnen und Turner auch auf europäischer Ebene wieder unter eigener Flagge antreten und bei Siegen mit der Hymne geehrt werden. Das hat das Exekutivkomitee des Verbands entschieden. Die Sanktionen waren wegen des russischen Angriffskriegs gegen die Ukraine verhängt worden. Der FC St. Gallen ist Cupsieger. Im Stadion Wankdorf in Bern gewinnt St. Gallen gegen Stade Lausanne-Uschi mit 3:0. Für die Ostschweizer ist es erst der zweite Cupsieg seit über 50 Jahren. Zudem ist es der erste große Titel seit dem Jahr 2000. Damals gewann St. Gallen die Meisterschaft.
0: 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Vom Pfingstmontag bis am Mittwoch da ist es meistens sonnig mit wenig Schleierwolken. Über den Bergen gibt es am Nachmittag ab und zu ein wenig Quellwolken. Vor allem am Mittwoch kann es lokal Platzregen oder Hitzegewitter geben. Bei heissen 32 Grad und 0 Grad Grenzen sie liegt bei 4300 Meter. 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
3: Die Übersicht der Staumeldungen könnt ihr jederzeit nachlesen auf unserer Radio Zentral App. Da wünsche ich euch weiterhin eine gute und vor allem unfallfreie Fahrt.

0: 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Es ist 10 Uhr. 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
1: Vom Pfingstmäntig bis am Mittwoch da ist es meistens sonnig mit wenig Schleierwolken. Über den Bergen gibt es am Nachmittag ab und zu ein bisschen Quellwolken. Vor allem am Mittwoch kann es ja lokal Platzregen oder Hitzegewitter geben. Bei heissen 32 Grad und 0 Grad Grenzen sie liegt bei 4300 Meter.
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1: Die Übersicht der Staumeldungen könnt ihr jederzeit nachlesen auf unserer Radio Zentral App. Da wünsche ich euch weiterhin eine gute und vor allem unfallfreie Fahrt.

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0: 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Es ist 11 Uhr. 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
1: Diese Themen haben heute Schlagzeilen gemacht. Guten Abend.
2: Nur drei Wochen vor dem Abstimmungssonntag warnen nun auch SVP-Vertreter vor einer strikten Umsetzung der Keine-10-Millionen-Initiative. Die Partei ist sich offensichtlich nicht einig, wie absolut der Bevölkerungsdeckel von 10 Millionen zu verstehen ist, schreibt die NZZ am Sonntag. Manfred Bühler, Nationalrat und Präsident der SVP Bern, sagte, die 10 Millionen sei ein symbolischer Wert. Berner SVP-Großrat Andreas Michel werde zwar der Initiative zustimmen, gleichzeitig warnte aber vor der Kündigung der Personenfreizügigkeit mit der EU. Ohne sie drohe in den Landregionen ein Leistungsabbau im Gesundheitswesen. Weil immer mehr Gäste mehrere Hüttenplätze gleichzeitig reservieren und nicht auftauchen, fordern SAC-Hüttenwarte nun strengere Regeln. Wie 20 Minuten schreibt, belasten sogenannte No-Shows die Hüttenwarte. Laut dem SAC-Fachleiter Bruno Lüthi wurden im vergangenen Jahr rund 40% der fast 1 Million reservierten Übernachtungen kurzfristig annulliert. Um gegen die No-Shows vorzugehen, diskutiert der SAC nun über eine fixe Reservationsgebühr. Hüttenwarte dürfen bereits jetzt Anzahlungen oder No-Show-Gebühren verlangen. Mehrere Schüsse sind gestern Abend in unmittelbarer Nähe des Weißen Hauses in Washington gefallen. Eine Person habe sich einem Kontrollposten genähert, eine Waffe gezogen und geschossen, teilt der Secret Service mit. Die Sicherheitsbeamten hätten das Feuer erwidert und die Person getroffen. Diese sei anschließend im Spital für tot erklärt worden. Eine weitere unbeteiligte Person wurde durch Schüsse verletzt. US-Präsident Donald Trump befand sich laut dem Secret Service zum Zeitpunkt des Vorfalls im Weißen Haus. Der Vorfall werde nun untersucht.
1: Nach dem Turnweltverband hat auch der Europäische Turnverband alle Sanktionen gegen Sportler aus Russland und Belarus aufgehoben. Mit sofortiger Wirkung dürfen Turnerinnen und Turner auch auf europäischer Ebene wieder unter eigener Flagge antreten und bei Siegen mit der Hymne geehrt werden. Das hat das Exekutivkomitee des Verbands entschieden. Die Sanktionen waren wegen des russischen Angriffskriegs gegen die Ukraine verhängt worden. Der FC St. Gallen ist Cupsieger. Im Stadion Wankdorf in Bern gewinnt St. Gallen gegen Stade Lausanne-Uschi mit 3:0. Für die Ostschweizer ist es erst der zweite Cupsieg seit über 50 Jahren. Zudem ist es der erste große Titel seit dem Jahr 2000. Damals gewann St. Gallen die Meisterschaft.
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3: Vom Pfingstmontag bis am Mittwoch da ist es meistens sonnig mit wenig Schleierwolken. Über den Bergen gibt es am Nachmittag ab und zu ein wenig Quellwolken. Vor allem am Mittwoch kann es lokal Platzregen oder Hitzegewitter geben. Bei heissen 32 Grad und 0 Grad Grenzen sind sie bei 4300 Meter.
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3: Die Übersicht der Staumeldungen könnt ihr jederzeit nachlesen auf unserer Radio Zentral App. Wir wünschen euch weiterhin eine gute und vor allem unfallfreie Fahrt.

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1: Diese Themen haben heute Schlagzeilen gemacht. Guten Abend.
2: Jede zehnte Person in der Deutschschweiz hat keine engen Freunde. Das zeigt eine Umfrage vom Online-Portal Watson. Besonders betroffen sind Männer, Ältere und Nicht-Erwerbstätige. Zudem spielt auch die finanzielle Lage eine Rolle. In Haushalten mit weniger als 5.000 Franken Monatseinkommen sind fehlende oder sehr kleine enge Netzwerke deutlich verbreiteter. Umgekehrt begünstigt eine Partnerschaft engere Bindungen. Wer liiert ist, verfügt häufiger über einen engen Freundeskreis als Singles. Der SBB drohen im Gotthard-Eisenbahntunnel Mehrkosten in Millionenhöhe. Grund sind Verzögerungen beim Ersatz der Tunnelfunkanlage, wie der Sonntagsblick schreibt. Weil es technische und intern organisatorische Probleme beim externen Lieferanten gibt und der Zugang zum Tunnel erschwert sei, stehe nun auch ein Abbruch des Projekts als Alternative im Raum.
1: Der Ebola-Ausbruch in Zentralafrika hat offenbar schon Wochen früher begonnen als angenommen und weitet sich nach wie vor aus. Freiwillige Helfer haben sich laut dem Roten Kreuz bereits Ende März infiziert und sind mittlerweile gestorben. Bis zu 10 afrikanische Länder könnten von der Epidemie betroffen sein, wie die Gesundheitsorganisation der Afrikanischen Union warnt. Fast 750 Verdachtsfälle im Kongo und in Uganda wurden bisher nachgewiesen.
2: Das Zelt pausiert seine Tournee Ende Mai. Grund sind finanzielle Engpässe, schreibt der Blick. Für 73 Künstlerinnen und Künstler bedeutet das die Einstellung ihrer Gagen, weil es keine Ausfallversicherung gebe. Aufgrund der Liquiditätsengpässe würden Tickets zurzeit nicht zurückerstattet. 70 Mitarbeitende seien ab Juni in Kurzarbeit.
1: Mit einem offenen Brief an den Weltfußballverband FIFA schlägt eine internationale Wissenschaftsgruppe Alarm. Grund seien die hohen Temperaturen, die während der Fußball-Weltmeisterschaft in Nordamerika erwartet werden und deren mögliche Auswirkungen auf die Gesundheit. Im Brief werden die bisherigen Maßnahmen als inakzeptabel bezeichnet, berichtet das Tessiner Radio und Fernsehen RSI. Für Fans sollen stattdessen Schattenbereiche und Wasserstellen geschaffen werden. Auch soll der Spielplan angepasst werden. Mindestens 30 Menschen sind bei einem Bombenanschlag auf einen Zug in Pakistan getötet worden. Dutzende weitere seien verletzt worden, teilen die Behörden mit. Ein Selbstmordattentäter sei mit einem mit Sprengstoff beladenen Fahrzeug in einen Personenzug gefahren. Zum Angriff bekannte sich eine Separatistengruppe, die für die Unabhängigkeit von Pakistan kämpft.
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3: Vom Pfingstmäntig bis zum Mittwoch ist es meistens sonnig mit wenig Schleierwolken. Über den Bergen gibt es am Nachmittag ab und zu ein wenig Quellwolken. Vor allem am Mittwoch kann es lokal Platzregen oder Hitzegewitter geben. Bei heissen 32 Grad und 0 Grad Grenzen sie liegt bei 4300 Meter.
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3: Die Übersicht der Staumeldungen könnt ihr jederzeit nachlesen auf unserer Radio Zentral App. Da wünsche ich euch weiterhin eine gute und vor allem unfallfreie Fahrt.

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1: Ich bin der Thomas Berger, wünsche euch einen schönen Abend und über das reden wir. Auf dem Ratenpass macht sogar Polizei eine Party dicht. Das Glarus wird in einem Beauty-Salon eingebrochen. Das Ande brennt ein Wohnmobil. Die Kantonspolizei Schweiz nimmt Autotuner ins Visier und Pfadikinder schwitzen im Pfingstlager.
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1: Das sind die Meldungen mit dem Peter Helfenstein.
2: Die Oberägeri hat die Polizei mit einem Grossaufgebot eine illegale Party aufgelöst. Sie haben am Samstagmorgen mehrere Meldungen bekommen, dass sich im Gebiet Langeneck in der Nähe vom Ratenpass Leute für das Pfingstwochenende einrichten, sagt Frank Kleiner, Mediensprecher der Zuckerpolizei.
3: Im direkt umliegenden Waldgebiet haben unsere Kolleginnen und Kollegen dann auch mehrere Dutzend Zelte von diesen Teilnehmern wie auch weitere Infrastruktur festgestellt.
2: Insgesamt hat die Polizei 112 Leute kontrolliert und sie aus dem Kanton Zogen weggewiesen. Sie sind im Alter zwischen 16 und 62 gewesen. Für die Party hat es weder das Okay der Landeigentümer noch eine Bewilligung gegeben. Der Einsatz war friedlich. Noch einmal ist Frank Kleiner von der Zogerpolizei.
3: Dank dem doch recht frühen und konsequenten Einschreiten von unserer Seite haben wir können verhindern, dass es zu grösseren Schäden im betroffenen Gebiet gekommen ist. Während dem ganzen Einsatz haben wir die Zufahrtswege zum Klausen Kappeli für mehrere Stunden müssen sperren.
2: Festnahme hat es eine Kenne gegeben. Wer die illegale Party im Gemeindegebiet von Oberägeri organisiert hat, ist noch nicht klar. Das Glarus ist letzte Nacht in einen Schönheitssalon eingebrochen worden. Täter sind mit einem Auto davon gefahren, schreibt die Kantonspolizei Glarus. Kurz nach dem Einbruch hat die Polizei dann ein verlassenes Auto im Grasos gefunden. Später hat sie einen 16-jährigen Algerier, der im Kanton Zürich wohnt, verhaftet. Ob noch mehr Diebe am Werk sind und der Sachschaden ist noch nicht bekannt. Das Amde hat ein Wohnmobil angebrannt. Eine 31-jährige Frau hat beim Fahren gemerkt, dass es stinkt und hat auf einem Parkplatz angehalten. Die Brunnen hat es in der Nähe vom Motorraum, schreibt die Kantonspolizei St. Gallen. Die Feuerwehr hat das Wohnmobil schnell löschen. Der Sachschaden ist rund 15'000 Franken. Die Schweizer Kantonspolizei hat 17 Autofahrer angezeigt. Das nach Schwerpunktkontrollen zu Pfäffiken und zu Schweiz. Bei den Kontrollen hat sie vor allem auf illegale Abänderungen, Auspuff oder Felgen geschaut, schreibt die Kantonspolizei Schweiz. Insgesamt hat sie knapp 100 Fahrzeuge kontrolliert und nebst den Anzeigen 4 Bussen verteilt. Auf der Mauchsee Frutt werden morgen im Wildtierschutzgebiet Hutstock zwei junge Bartgeier ausgewildert. So soll die Bartgeierpopulation im Alpenraum weiter gestärkt werden, schreibt die Stiftung Pro Bartgeier in einer Mitteilung. Die beiden Jungvögel kommen aus Österreich und sind im Moment noch im Tierpark Goldau unterbracht. Im Wildtierschutzgebiet Hutstock auf dem Mauchsee Frutt hat die Stiftung Pro Bartgeier bis jetzt 18 Jungvögel ausgewildert. Und in diesen Tagen sind wieder viel Blauring, Jungwacht und Pfadikind im Pfingstlager. So auch die Pfadi Rotenburg, die ihre Zelte zu Hildisrieden aufgebaut hat. Die Leiterin Tamara Roos sagt, wie es ihnen gerade so geht.
4: Mega gut. Das Wetter ist Bombe. Wir haben alle heiß, aber mega Spass hier in unserem Pfingstlager.
2: Sie sind alle fleissig am Wasser und Sirup trinken, sagt Tamara Roos. Und auch sonst sind sie zu Hildisrieden gut ausgerüstet.
4: Ja, wir sind eigentlich voll ausgestattet mit Spatzzelt. Die sind eigentlich super. Da passen sicher etwa 10 Leute rein. Und wir haben jetzt etwa 10 von denen für die Kinder aufgestellt und nochmal 2 für uns. Und dann nochmal ein anderes Zelt für uns Leiter, ja.
2: Das Highlight im Fila sei immer die Stimmung am Lagerfeuer am Abend beim Eindunkeln, sagt Tamara Roos von der Pfadi Rotenburg.
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1: 9 Minuten und dann ist es 16:30 und jetzt gehen wir zum Roger Perez Wetterstudio. Schönen guten Abend, Roger.
5: Ja, sorry, Thomas. Hoi.
1: Jetzt haben wir heute davon geredet, Temperaturen so um die 30 Grad, vielleicht ein Hauch drüber. Wo haben wir die 30 Grad Marke knackt im Zentralland?
5: Ja, bei den offiziellen Messstationen war das 0 Luzern mit 30,0 Grad und so sind wir ganz knapp an der 30 Grad Marke geschrammt, aber im Sinn nicht erreicht. Aber eben immerhin eine Station hat es gegeben mit 30 Grad, wenn wir das schweizweit anschauen, sind es dann schon mehr Stationen. Ich sehe hier über 10 Stationen mit über 30 Grad im Wallis sogar. 2 Stationen mit über 32 Grad, also richtig heiß ist es doch geworden.
1: Also wirklich Hochsommer, könnte man sagen, jetzt noch im Frühling. Der heutige Abend, der Start morgen zum Pfingstmontag.
5: Ja, am Abend ist es sonnig mit lediglich ein paar Quellwolken über den Bergen. In der Nacht klar. In St. Gallen wahrscheinlich eine heisse Nacht nach dem Cup-Sieg. Ich als St. Gallen bin natürlich auch sehr glücklich darüber und tue das auch noch ein bisschen feiern heute Abend und stoße nach mit den Kollegen. Es wird dann in der Nacht eben klar sein, höchstens ein paar Schleierwolken geben. Es kühlt dann schon ab für uns. Es gibt rund 14 Grad morgen, also noch recht frisch am Morgen. Dann kann man noch gut durchlüften tagsüber, aber wird es wieder heiss, 30, 31 Grad, etwa ein Gradchen mehr als heute noch. Wieder ist sonnig mit einer harmlosen Quellwolke am Nachmittag über den Bergen. Also kein Wetterwechsel am Morgen. Wunderbar, zum Nehmen für uns unternehmen.
1: Also die Sonne ist aber noch lange nicht müde, oder? Jetzt so auf die nächste Woche hin. Weg?
5: Nein, es bleibt so. Also das Hoch, das hält durch bis am Samstag, mindestens wie es aussieht. Grundsätzlich weiterhin sonnig, ein bisschen größere Quellwolken über den Bergen, dann vor allem Dienstag Mittwoch ganz lokal, ein Sprutz oder ein Gewitter ist möglich, aber wirklich sehr lokal, so ist trocken und weiterhin sehr warm bis heiß. Temperaturen jeweils 28 bis 31 Grad, also weiterhin tut man schwitzen.
1: Dankeschön, Roger Perret. Ja, dann würde ich sagen, hopp, St. Gallen, die haben alles richtig gemacht heute. Ich wünsche dir ein gutes Anstoss und es freut mich natürlich auch für dich, dass sie heute nach 1969 den Titel wieder geholt haben.
5: Genau.
1: Danke dir.
5: Gut, lange Durststrecke, aber jetzt ist sie vorbei. Und das wird natürlich ja, der Durst dann auch gelöst durch das. Ja.
1: Recht.
5: Ja, sagen Sie so.
1: Du machst gut. Das schon richtig, gell?
5: Wohl.
1: Gut, Roger. Hey, have a schönen Abend, danke dir.
5: Danke, gleichfalls, ich auch, Thomas.
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6: Der erste Halbfinale vom Eurovision Song Contest, der ist durch. Gestern am Abend, da hat die Wiener Stadthalle schon mal richtig gekocht. Ja, morgen ist dann unsere Vertretung am Start, die Veronika Fusaro, für den 70. Eurovision Song Contest. Mit was für Chancen, Christian Stempfli?
7: Keine. Wenn wir in unser Palmarès schauen, 1956, 1988 und 2024, jeweils über 30 Jahre liegen zwischen den Schweizer Siegen am ESC. Nein, Mensch, da reden wir lieber mit einem Fachmann, einem Musiker. Mit dem Paul Etterlin von Hemmiken im Kanton Luzern. Er ist pensionierter Musiklehrer am Semi und hat schon in vielen Band- und Soloprojekten geschrieben, komponiert und Gitarre gespielt. Guten Morgen in Seetal, Paul.
8: Hallo Christian, guten Morgen.
7: Paul, vielleicht sehr schnell persönlich. Schaust du den Eurovision Song Contest?
8: Nein, ich bin wirklich ein ausgesprochener Fan vom ESC. Und als Vorbereitung, jedes Jahr schaue ich auch Sanremo Festival. Das ist ja so das italienische Festival, wo dann die Siegerin oder der Sieger auch der italienische Beitrag ist am Eurovision Song Contest. Also ich bin wirklich ein riesen Fan von diesen Wettbewerben. Und man muss wissen, oder, beim Sanremo Festival, das geht über 4 ganze Abende.
7: Und du schaust die alle 4?
8: Alle 4.
7: Und jetzt alle 3 aus Wien?
8: Ja, sicher.
7: Wir hören schnell rein, wie es tönt. Unter anderem habe ich hier ein paar Müsterli, die gestern Abend gelaufen sind beim ersten Halbfinale und ein paar, die dann noch kommen. Was ist dein Gesamteindruck? Was ist für Musik heuer aktuell?
8: Also ich glaube, allgemein darf man sagen, beim ESC geht es schon lange nicht mehr nur um Glitzer und Trara, sondern es geht viel mehr um Authentizität und einen gleichzeitigen Aha-Effekt. Ich glaube, meiner Meinung nach braucht es 3 Sachen, damit man am ESC kann bestehen kann. Ein Song braucht sofort irgendwie so einen Haken, ob melodisch oder textlich, der sich im Gehörgang festsetzt. Dann muss man im Sänger oder in der Sängerin oder in der Band, die das interpretiert, die emotionale Dringlichkeit können abnehmen. Also die müssen das einfach gut verkaufen. Und dann, glaube ich, ist bei jedem Song auch noch wichtig, dass irgendein unerwartetes Moment noch kommt.
7: Von denen hat es immer wieder, oder? Plötzlich hört es mal schnell auf und dann kommt ein anderer Rhythmus.
8: Ja, genau, ein Akkordwechsel, eine Pause an der richtigen Stelle, ein besonderes Instrument.
7: Der Aha-Effekt. Allgemein, mit ein paar Ausnahmen, dunkt es mich, aber kann man sagen, es ist einfach schambar laut, es ist Power.
8: Ja, ich habe mich jetzt auch so ein bisschen durchgelassen. Und was mir aufgefallen ist, es hat in vielen Songs klassische Elemente. Also auch Instrumentarium, zum Beispiel Finnland hat einen Teil, wo eine Gigerin ein Gigasolo bringt. Und Griechenland hat so orientalische Elemente dabei gehabt. Ja, es war ganz vielschichtig gewesen.
7: Und es hat auch Beiträge, die quer in der Landschaft stehen. Ein Gesangstrio aus Portugal. Das ist ganz anders als der Mainstream.
8: Ja genau, ist mir übrigens auch schon beim italienischen Beitrag aufgefallen, der in einer fast traditionellen neapolitanischen Art herkommt. Und das finde ich eben bei mir sehr spannend, dass die länderspezifischen folkloristischen Elemente auch zum Tragen kommen. Finde ich super.
7: Unsere Vertreterin kommt von Thun. Veronika Fusaro, ein klingender Name. Was haltest du von ihr und von der Alice?
8: Ich finde es wirklich ein super Song mit einem echten Tiefgang. Also ich denke jetzt auch, die Schweiz beweist Mut seit dem Sieg von Nemo, dass man nicht mehr unbedingt einfach nur auf Show-Effekt, sondern auf musikalische Qualität und Authentizität setzt. Und auch der Song, das ist wirklich etwas ganz Spezielles. Fährt so in dem 6/8-Takt an, schon fast so ein wie eine Spieluhr aus einem Märchen. Und dann schlägt aber der Text mit voller Wucht zu und bringt die Emotionen wirklich pur über.
7: In dem Fall gibt es von dir Maximalnoten, Punktzahl.
8: Also ich finde, der Song hat das Potenzial, zum ganz vorne mitmischen.
7: Sagt ein Mann, der Musik seit Kindesbeinen an liebt und sie dann professionell ausgeübt hat, über manches Jahrzehnt bis heute aktiv. Paul Etterlin, ich glaube, du würdest wahrscheinlich gerne zu Wien selber auf der Bühne mitmischen.
8: Ja, das wäre natürlich ein riesen Traum von mir. Geht vielleicht in meinem nächsten Leben in Erfüllung. Aber ich denke, wir haben wirklich eine super Vertreterin dieses Jahr. Und ja, da müsste ich es dann auch noch zuerst besser machen.
7: Was würdest du sagen, wenn berührt ein Lied? Gibt es da bestimmte Töne oder Tonfolgen, die alle Leute ansprechen können?
8: Ich glaube, eine Melodie, wenn es eben ein Hit werden sollte, dann sollte er sich schon irgendwo in dem üblichen Kreis durch Moll-Tonarten innen bewegen. Dur ist fröhlich, Moll ist eher traurig. Dann müsste ein guter Song auch gute Akkordfolgen können nutzen, die der Hörer leitet. Also ich glaube, mit bestimmten Akkordwendungen kann man durchaus auch eine grosse Spannung innerhalb von einem Song erzeugen. Ich habe auch geschaut, wie das ist bei Alice von der Veronika Fusaro. Sie ist auf Fis-Dur und geht dann im Refrain in S-Moll rein. Und das ist sehr speziell, weil S-Moll, gerade in der klassischen Musik, das ist eigentlich eine der dunkelsten Tonarten, die es überhaupt gibt. Es
9: braucht halt einfach so viele Faktoren und auf der anderen Seite wieder so wenig. Also manchmal ist es mir unerklärliches Zusammenspiel, wie etwas kann funktionieren und auf der anderen Seite eben dann wieder nicht. Und letztendlich steht es und fällt es natürlich auch mit der Interpretin, mit dem Interpret, wie bringt er das Lied über?
7: Etwa die sagen wir, Musik ist sowieso Geschmackssache. Hat jeder und jede einen eigenen Geschmack?
9: Ja, das glaube ich schon. Man muss einfach halt wissen, Medien beeinflussen den Geschmack und wie viel es halt dann irgendwo in einem Trend liegt, dass man jetzt halt das und das als gut empfindet. Das ist halt immer relativ schwierig zu sagen. Aber ich glaube, wenn jede und jeder würde nach seinem eigenen Geschmack entscheiden, nicht hören nach links und nicht rechts, dann wäre unser Musikspektrum noch viel breiter.
7: Wir sagen bei uns Radio Zentrals, Radio mit dem breitesten Musikmix.
9: Das finde ich super, dass ihr das macht. Das ist wirklich so breit. Und es gibt für mich als Musiker nichts Schöneres, als einfach eine breite musikalische Palette.
7: Paul Etterlin, danke vielmals für das Gespräch. Ich wünsche dir viel Freude in deiner ESC-Woche.
9: Danke vielmals, danke schön. Ciao Christian.
7: Ja, und ich würde noch vorschlagen, jetzt hören wir sie neu in voller Länge. Die Alice.
9: Yes.

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1: Die Schweizer Beteiligung für den Eurovision Song Contest von diesem Jahr. Morgen Abend steht die Veronika Fusaro dann zu Wien auf der Bühne im zweiten Halbfinale. Was ist eure Einschätzung? Daumen auf oder runter? Darf sie noch am Samstag im Finale noch ein zweites Mal performen? Eure Gedanken zu der Schweizer ESC-Beteiligung gerne per WhatsApp. Direkt ins Studio 078 933 44 20.

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1: Es ist 8:30 Uhr.
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3: Im Nachrichtenstudio der Pascal Linder. Der frühere SBB-Chef Benedikt Weibel wirft der Bahnführung fehlender Mut vor. Dies im Zusammenhang mit dem Unterhaltsrückstand der SBB von 9,5 Milliarden Franken. Es wäre Aufgabe der SBB gewesen, die Notbremse zu ziehen, sagt er im Interview mit der NZZ. Die SBB hätten es versäumt, auf das Ungleichgewicht zwischen Ausbau und Unterhalt hinzuweisen. Das brauche Mut, weil vor allem die Kantone und viele Parlamentarier liebend gerne immer noch mehr Ausbauprojekte verlangen, um bei der Bevölkerung zu punkten, sagte Weibel im Gespräch. Die Beschaffung der Patriot-Luftabwehr könnte wegen des Irankriegs doppelt so teuer werden. Das schreiben die Tamedia und CH-Media-Zeitungen. Das Verteidigungsdepartement von Martin Pfister rechnet demnach inzwischen mit Kosten von bis zu 4,6 Milliarden Franken. Die ursprüngliche Bestellsumme der 5 Patriot-Feuereinheiten betrug 2,3 Milliarden Franken. Und außerdem, weltweit ist letztes Jahr weniger Wein getrunken worden. Das zeigt der Jahresbericht der Internationalen Weinorganisation. Der Weinkonsum ging um rund 3% zurück. Dafür wurde etwas mehr Wein hergestellt, allerdings immer noch historisch weniger. Trotzdem gäbe es Länder, in denen immer mehr Wein getrunken werde, heißt es im Bericht weiter. Wachstumsmärkte seien etwa Brasilien oder Japan.
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4: Ein richtig schön sonnig gehen wir rein in den Mittwochmorgen. Den Tag durch kommen aber immer mehr Wolken dazu. Bis am Abend sollte es meistens trocken bleiben. Die Temperaturen die liegen heute am Nachmittag zwischen etwa 15 und 16 Grad. Dazu geht auch noch ein Wind mit Böen von etwa 50 Stundenkilometer. Morgen an der Auffahrt ist es dann bewölkt. Ganz selten mag sich auch die Sonne noch zeigen. Da und da gibt es Regensprutz bei 12 bis 13 Grad. Der Freitag und der Samstag dann ebenfalls bewölkt und immer mal wieder nass. Flocken gibt es ab 1100 bis 1400 Meter. Das Ganze bei maximal 10 bis 11 Grad.
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4: Aktuell alles ruhig auf der Strasse im Zentralland. Ich wünsche euch eine gute Fahrt.

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Es ist eins.

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1: Am Mikrofon der Pascal Linder. Ein älterer Arzt aus dem Kanton Schweiz ist wegen verbotener Pornografie verurteilt worden. Laut Strafbefehl hat er einen Text über sexuelle Erlebnisse von minderjährigen Buben geschrieben und dann in einem Flugzeug bearbeitet. Den Text hat er an niemanden weitergeschickt, schreibt die Zeitung «Bote der Urschweiz». Der etwa 75-jährige Arzt hat außerdem zwei Pornos in einem Telegram-Chat bekommen und abgeladen. Es geht um Kind und Tier. Der Arzt ist zu einer Buße von über 3.200 Franken verurteilt worden. Dazu kommen Verfahrenskosten von über 6.000 Franken und eine bedingte Geldstrafe. Ein Berufsverbot hat der Mann nicht bekommen. Zu Feusisberg bleiben die Kirchenglocken in der Pfarrkirche St. Jakobus ab dem Montag zu. Während 4 Monaten läuten die Glocken nicht. Grund dafür sind die Sanierungsarbeiten am Glockenstuhl. Zu den 4 bestehenden Glocken kommt ein 5. dazu, berichtet die Zeitung Markanzeiger. Die neue Glocke wird im Sommer zu Aarau gegossen und wird dann im September in den Kirchenturm gezogen. Ein Ereignis, das in Feusisberg vor über 240 Jahren zum letzten Mal gegeben hat. Das ganze Projekt kostet insgesamt 340'000 Franken. Und das Auto einen Monat lang stehen und klimafreundlicher unterwegs sein. Im Kanton St. Gallen startet die Mobilitätschallenge von der Allianz Swisspass. Wer will, kann seinen Autoschlüssel für einen Monat gegen ein GEA- und Sharing-Angebot eintauschen. Das Ziel ist, dass die Leute langfristig klimafreundlicher unterwegs sind. Wer will mitmachen, kann sich im Internet anmelden unter 31days.ch/stgallen.
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2: 9 Minuten und dann ist es 16:30 und jetzt gehen wir zum Roger Perez Wetterstudio. Schönen guten Abend, Roger.
3: Ja, hallo Thomas, hallo.
2: Jetzt haben wir heute davon geredet, Temperaturen so um die 30 Grad, vielleicht ein Hauch drüber. Wo haben wir die 30 Grad Marke geknackt im Zentralland?
3: Ja, bei den offiziellen Messstationen war das 0 Luzern mit 30,0 Grad und so sind wir ganz knapp an der 30 Grad Marke geschrammt, aber im Sinn nicht erreicht. Aber eben immerhin eine Station hat es mit 30 Grad, wenn wir das schweizweit anschauen, sind es dann schon mehr Stationen. Ich sehe hier über 10 Stationen mit über 30 Grad im Wallis sogar. 2 Stationen mit über 32 Grad, also richtig heiß ist es doch geworden.
2: Also wirklich Hochsommer, könnte man sagen, jetzt noch im Frühling. Der heutige Abend, der Start morgen zum Pfingstmontag.
3: Ja, am Abend ist es sonnig mit lediglich ein paar Quellwolken über den Bergen. In der Nacht klar. In St. Gallen wahrscheinlich eine heisse Nacht nach dem Cup-Sieg. Ich als St. Gallen bin natürlich auch sehr glücklich darüber und tue das auch noch ein bisschen feiern heute Abend und stoße an mit den Kollegen. Es wird dann in der Nacht eben klar sein, höchstens ein paar Schleierwolken geben. Es kühlt dann schon ab für uns. Es gibt rund 14 Grad morgen Morgen, also noch recht frisch am Morgen. Dann kann man noch gut durchlüften tagsüber, aber wird es wieder heiss, 30, 31 Grad, etwa ein Grad mehr als heute noch. Wieder ist sonnig mit nur harmlosen Quellwolken am Nachmittag über den Bergen. Also kein Wetterwechsel am Morgen. Wunderbar zum Nehmen für uns unternehmen.
2: Also die Sonne ist aber noch lange nicht müde, oder? Jetzt so auf die nächste Woche hin. Weg?
3: Nein, es bleibt so. Also das Hoch, das hält durch bis am Samstag, mindestens wie es aussieht. Grundsätzlich weiterhin sonnig, ein bisschen größere Quellwolken über den Bergen, dann vor allem Dienstag, Mittwoch ganz lokal ein Sprutz oder ein Gewitter ist möglich, aber wirklich sehr lokal, so es trocken. Und weiterhin sehr warm bis heiß. Temperaturen jeweils 28 bis 31 Grad. Also weiterhin tut man schwitzen.
2: Dankeschön, Roger Perret. Ja, dann würde ich sagen, hopp, St. Gallen, die haben alles richtig gemacht heute. Ich wünsche dir ein gutes Anstoss und es freut mich natürlich auch für dich, dass sie heute nach 1969 den Titel wieder geholt haben.
3: Genau.
2: Danke dir.
3: Gut, ciao, lange Durststrecke, aber jetzt ist sie vorbei. Und das wird natürlich der Durst dann auch gelöst durch das.
2: Recht.
3: Ja, sagen Sie so.
2: Du machst das schon richtig, gell? Gut, Roger. Hey, have a schönen Abend, danke dir.
3: Danke, gleichfalls, ciao, Thomas.
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4: Der erste Halbfinale vom Eurovision Song Contest, der ist durch. Gestern am Abend, da hat die Wiener Stadthalle schon mal richtig gekocht. Ja, morgen ist dann unsere Vertretung am Start, die Veronika Fusaro, für den 70. Eurovision Song Contest. Mit was für Chancen, Christian Stempfli?
5: Keine. Wenn wir in unser Palmarès schauen, 1956, 1988 und 2024, jeweils über 30 Jahre liegen zwischen den Schweizer Siegen am ESC. Nein, im Ernst, da reden wir lieber mit einem Fachmann, einem Musiker. Mit dem Paul Etterlin von Hemmingen im Kanton Luzern. Er ist pensionierter Musiklehrer am Semi und hat schon in vielen Band- und Soloprojekten geschrieben, komponiert und Gitarre gespielt. Guten Morgen in Seetal, Paul.
6: Hallo Christian, guten Morgen.
5: Paul, vielleicht sehr schnell persönlich. Schaust du den Eurovision Song Contest?
6: Nein, ich bin wirklich ein ausgesprochener Fan vom ESC. Und als Vorbereitung, jedes Jahr schaue ich auch San Remo Festival. Das ist ja so das italienische Festival, wo dann die Siegerin oder der Sieger auch der italienische Beitrag ist am Eurovision Song Contest. Also ich bin wirklich ein riesen Fan von diesen Wettbewerben. Und man muss wissen, oder, beim San Remo Festival, das geht über vier ganze Übungen.
5: Und du schaust die alle vier?
6: Alle vier.
5: Und jetzt alle drei aus Wien?
6: Ja, sicher.
5: Wir hören schnell rein, wie es tönt. Unter anderem habe ich hier ein paar Müsterli, die gestern Abend gelaufen sind beim ersten Halbfinale und ein paar, die dann noch kommen. Was ist dein Gesamteindruck? Was ist für Musik heuer aktuell?
6: Also ich glaube, allgemein darf man sagen, beim ESC geht es schon lange nicht mehr nur um Glitzer und Trara, sondern es geht viel mehr um Authentizität und einen gleichzeitigen Aha-Effekt. Ich glaube, meiner Meinung nach braucht es drei Sachen, damit man am ESC kann bestehen kann. Ein Song braucht sofort irgendwie so einen Haken, ob melodisch oder textlich, der sich im Gehörgang festsetzt. Dann muss man beim Sänger oder in der Sängerin oder in der Band, die das interpretiert, die emotionale Dringlichkeit können abnehmen. Also die müssen das einfach gut verkaufen. Und dann, glaube ich, ist bei jedem Song auch noch wichtig, dass irgendein unerwartetes Moment noch kommt.
5: Von denen hat es immer wieder, oder? Plötzlich hört es mal schnell auf und dann kommt ein anderer Rhythmus.
6: Ja, genau, ein Akkordwechsel, eine Pause an der richtigen Stelle, ein besonderes Instrument.
5: Der Aha-Effekt. Allgemein, mit ein paar Ausnahmen, dunkt es mich, aber kann man sagen, es ist einfach schambar laut, es ist Power.
6: Ja, ich habe mich jetzt auch so ein bisschen durchgelassen. Und was mir aufgefallen ist, es hat in vielen Songs klassische Elemente. Also auch Instrumentarium, zum Beispiel Finnland hat einen Teil, wo eine Gigeri ein Gigasolo bringt. Und Griechenland hat so orientalische Elemente dabei gehabt. Ja, es war ganz vielschichtig gewesen.
5: Und es hat auch Beiträge, die quer in der Landschaft stehen. Ein Gesangstrio aus Portugal. Das
1: ist ganz anders als der Mainstream.
6: Ja genau, ist mir übrigens auch schon beim italienischen Beitrag aufgefallen, wo in einer fast traditionellen neapolitanischen Art herkommt. Und das finde ich eben bei mir sehr spannend, dass die länderspezifischen folkloristischen Elemente auch zum Tragen kommen. Finde ich super.
1: Unsere Vertreterin kommt von Thun. Veronika Fusaro, ein klingender Name. Was haltest du von ihr und von der Alice?
6: Ich finde es wirklich ein super Song mit einem echten Tiefgang. Also ich denke jetzt auch, die Schweiz beweist Mut seit dem Sieg von Nemo, dass man nicht mehr unbedingt einfach nur auf Show-Effekt, sondern auf musikalische Qualität und Authentizität setzt. Und auch der Song, das ist wirklich etwas ganz Spezielles. Fährt so in dem Sechsachteltakt an, schon fast so ein bisschen wie eine Spieluhr aus einem Märchen. Und dann schlägt aber der Text mit voller Wucht zu und bringt die Emotionen wirklich pur über.
1: In dem Fall gibt es von dir Maximalnote, Punktzahl.
6: Also ich finde, der Song hat das Potenzial, zum ganz vorne mitmischen.
1: Sagt ein Mann, der Musik seit Kindesbeinen an liebt und sie dann professionell ausgeübt hat, über manches Jahrzehnt bis heute aktiv. Paul Etterlin, ich glaube, du würdest wahrscheinlich gerne zu Wien selber jemanden auf der Bühne mitmischen.
6: Ja, das wäre natürlich ein riesen Traum von mir. Geht vielleicht in meinem nächsten Leben in Erfüllung. Aber ich denke, wir haben wirklich eine super Vertreterin dieses Jahr. Und ja, da müsste ich es dann auch noch zuerst besser machen können.
1: Was würdest du sagen, wenn berührt ein Lied? Gibt es da bestimmte Töne oder Tonfolgen, die alle Leute ansprechen können?
6: Ich glaube, eine Melodie, wenn es eben ein Hit werden soll, dann sollte er sich schon irgendwo in dem üblichen Kreis durch Moll-Tonarten innen bewegen. Dur ist fröhlich, Moll ist eher traurig. Dann müsste ein guter Song auch gute Akkordfolgen können nutzen, die der Hörer leitet. Also ich glaube, mit bestimmten Akkordwendungen kann man durchaus auch eine grosse Spannung innerhalb von einem Song erzeugen. Ich habe auch geschaut, wie das ist bei Alice von der Veronika Fusaro. Sie ist auf Fis-Dur und geht dann im Refrain in S-Moll rein. Und das ist sehr speziell, weil S-Moll, gerade in der klassischen Musik, das ist eigentlich eine von den dunkelsten Tonarten, die es überhaupt gibt. Es braucht halt einfach so viele Faktoren und auf der anderen Seite wieder so wenig. Also manchmal ist es mir unerklärliches Zusammenspiel, wie etwas kann funktionieren und auf der anderen Seite eben dann wieder nicht. Und letztendlich steht es und fällt es natürlich auch mit der Interpretin, mit dem Interpret, wie bringt er das Lied über?
1: Öffentlich sagen wir, Musik ist sowieso Geschmackssache. Hat jeder und jede einen eigenen Geschmack?
6: Ja, das glaube ich schon. Man muss einfach halt wissen, Medien beeinflussen den Geschmack und wie viel es halt dann irgendwo in einem Trend liegt, dass man jetzt halt das und das als gut empfindet. Das ist halt immer relativ schwierig zu sagen. Aber ich glaube, wenn jede und jeder würde nach seinem eigenen Geschmack entscheiden, nicht hören nach links und nicht rechts, dann wäre unser Musikspektrum noch viel breiter.
1: Wir sagen bei uns Radio Zentral, das Radio mit dem breitesten Musikmix.
6: Das finde ich super, dass ihr das macht. Das ist wirklich so breit. Und es gibt für mich als Musiker nichts Schöneres, als einfach eine breite musikalische Palette.
1: Paul Etterlin, danke vielmals fürs Gespräch. Ich wünsche dir viel Freude in deiner ESC-Woche.
6: Danke vielmals, danke schön. Ciao Christian.
1: Ja, und ich würde noch vorschlagen, jetzt hören wir sie neu in voller Länge. Die Alice.
6: Yes. Alice.

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1: Die Schweizer Beteiligung für den Eurovision Song Contest von diesem Jahr. Morgen Abend steht Veronika Fusaro dann zu Wien auf der Bühne im zweiten Halbfinal. Was ist eure Einschätzung? Daumen auf oder runter? Darf sie am Samstag im Finale noch ein zweites Mal performen? Eure Gedanken zu der Schweizer ESC-Beteiligung gerne per WhatsApp. Direkt ins Studio 078 933 44 20.

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1: Es ist 8:30 Uhr.
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3: Im Nachrichtenstudio der Pascal Linder. Der frühere SBB-Chef Benedikt Weibel wirft der Bahnführung fehlender Mut vor. Dies im Zusammenhang mit dem Unterhaltsrückstand der SBB von 9,5 Milliarden Franken. Es wäre Aufgabe der SBB gewesen, die Notbremse zu ziehen, sagt er im Interview mit der NZZ. Die SBB hätten es versäumt, auf das Ungleichgewicht zwischen Ausbau und Unterhalt hinzuweisen. Das brauche Mut, weil vor allem die Kantone und viele Parlamentarier liebend gerne immer noch mehr Ausbauprojekte verlangen, um bei der Bevölkerung zu punkten, sagte Weibel im Gespräch. Die Beschaffung der Patriot-Luftabwehr könnte wegen des Irankriegs doppelt so teuer werden. Das schreiben die Tamedia und CH-Media-Zeitungen. Das Verteidigungsdepartement von Martin Pfister rechnet demnach inzwischen mit Kosten von bis zu 4,6 Milliarden Franken. Die ursprüngliche Bestellsumme der 5 Patriot-Feuereinheiten betrug 2,3 Milliarden Franken. Und außerdem, weltweit ist letztes Jahr weniger Wein getrunken worden. Das zeigt der Jahresbericht der Internationalen Weinorganisation. Der Weinkonsum ging um rund 3% zurück. Dafür wurde etwas mehr Wein hergestellt, allerdings immer noch historisch weniger. Trotzdem gäbe es Länder, in denen immer mehr Wein getrunken werde, heißt es im Bericht weiter. Wachstumsmärkte seien etwa Brasilien oder Japan.
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1: Ein richtig schön sonnig gehen wir rein in den Mittwochmorgen. Den Tag durch kommen aber immer mehr Wolken dazu. Bis am Abend sollte es meistens trocken bleiben. Die Temperaturen die liegen heute am Nachmittag zwischen etwa 15 und 16 Grad. Dazu geht auch noch ein Wind mit Böen von etwa 50 Stundenkilometer. Morgen an der Auffahrt ist es dann bewölkt. Ganz selten mag sich auch die Sonne noch zeigen. Hier und da gibt es Regensprutz bei 12 bis 13 Grad. Der Freitag und der Samstag dann ebenfalls bewölkt und immer mal wieder nass. Flocken gibt es ab 1100 bis 1400 Meter. Das Ganze bei maximal 10 bis 11 Grad.
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1: Aktuell alles ruhig auf der Strasse im Zentralland. Ich wünsche euch eine gute Fahrt.